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3: Ich bin Christian Lang. In den USA haben sowohl der Senat als auch das Repräsentantenhaus für ein neues Sanktionsgesetz gegen Russland gestimmt. Damit sollen russische Politiker und Unternehmer härter getroffen und vor allem die Öl- und Gasexporte eingeschränkt werden. Damit finanziert Russland seinen Angriffskrieg gegen die Ukraine. Im Repräsentantenhaus bekam das Gesetz eine breite Mehrheit von 262 zu 159 Stimmen. Jetzt geht es zur Unterschrift an US-Präsident Trump, der bereits seine Zustimmung signalisiert hat. Wegen steigender Spritpreise fordern die sächsischen Industrie- und Handelskammern eine Entlastung für Menschen und Betriebe. Statt kurzfristiger Sonderregelungen wie einem Tankrabatt müsse man an die Ursachen für dauerhaft zu hohe Energiepreise ran.
4: Einerseits könnte ein Preisdeckel so ähnlich wie in Luxemburg helfen, also ein Mechanismus zur Begrenzung extremer Preissprünge. Außerdem wird gefordert, die Energiesteuern auf Benzin und Diesel auf den europäischen Mindestsatz zu senken, die CO2-Bepreisung bis zur Einführung einer europaweit einheitlichen Regelung auszusetzen, die Stromsteuer deutlich zu senken und den Preis für gewerblich genutzten Ladestrom spürbar günstiger zu machen. Nur so könne eine langfristige Elektrifizierung von Fahrzeugflotten auch wirklich attraktiv werden. Frank Selig, Nachrichtenredaktion.
3: 4 Tage vor der Landtagswahl in Mecklenburg-Vorpommern haben sich SPD-Ministerpräsidentin Schwesig und ihr Herausforderer von der AfD Holm ein TV-Duell geliefert. Vor allem Schwesig, die in den letzten Umfragen mit ihrer SPD aufgeholt hatte, war im Angriffsmodus. Schwesig beklagte beim Thema Migration, dass die AfD Hass und Hetze verbreitet. Die Bundesregierung will härter gegen Sozialleistungsmissbrauch vorgehen. Ein 10-Punkte-Plan soll noch bis Ende des Jahres umgesetzt werden. Ziel ist es unter anderem, Anreize zu verringern, nur wegen Sozialleistungen nach Deutschland zu kommen. Außerdem soll künftig die Grundsicherung gestrichen werden können, wenn jemand per Haftbefehl gesucht wird. Die Ära von Jürgen Klopp geht jetzt so richtig los. In genau einer Woche feiert Klopp seine Premiere als Bundestrainer beim Spiel gegen die Niederlande. Heute Vormittag um 10 stellt er den Kader für seine ersten 4 Spiele vor. Thomas Bremser berichtet.
5: Wem schenkt Jürgen Klopp sein Vertrauen für den Neustart? Über 50 Spieler haben sein Interesse geweckt, rund 30 von ihnen will er für die ersten Spiele einladen. Deutlich mehr, als der Fußballverband zulässt. Deshalb müssen einige wohl vereinzelt von der Tribüne aus zuschauen. Der neue Bundestrainer möchte möglichst viele Spieler kennenlernen. Joshua Kimmich dürfte Kapitän bleiben. Im Tor wird wohl wieder Marc-André Ter Stegen stehen, der lange verletzt war. Spannend ist auch, welche jungen Spieler unter Klopp ihr Debüt feiern werden.
2: Das Sachsenwetter.
6: Tiefsttemperaturen zwischen 12 und 8 Grad. Heute im Laufe des Tages wolkig, überwiegend trocken bis 21 Grad. Morgen anfangs etwas Regen, später wird es auflockern, ebenfalls bis 21 Grad.

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20: Ich bin Christian Lang. In den USA hat nach dem Senat auch das Repräsentantenhaus für ein Sanktionsgesetz gestimmt, um Russland wegen des Ukraine-Kriegs stärker unter Druck zu setzen. Neben direkten Strafmaßnahmen gegen russische Politiker und Firmen soll das Gesetz die russischen Öl- und Gasexporte stärker eindämmen. Tina Eck berichtet.
21: Präsident Trump muss nur noch unterschreiben und dass er das tun will, hat er schon angekündigt. Mit dem Gesetz kann er die 5 größten Käufer von russischem Öl und Gas mit Sanktionen belegen und auch jene Länder bestrafen, die Russland dabei helfen, Energiesanktionen zu umgehen. Vor allem China und Indien beziehen viel russisches Erdöl und diese Maßnahme könnte nun die Handelsbeziehungen weiter strapazieren. Der Kongress aber setzt mit dem Gesetz Kreml-Chef Putin unter Druck und auch Trump auf Putin einzuwirken, den Krieg zu beenden.
20: Wegen steigender Spritpreise fordern die sächsischen Industrie- und Handelskammern eine Entlastung für Menschen und Betriebe. Statt kurzfristiger Sonderregelungen wie einem Tankrabatt müsse man an die Ursachen für dauerhaft zu hohe Energiepreise ran.
22: Einerseits könnte ein Preisdeckel so ähnlich wie in Luxemburg helfen, also ein Mechanismus zur Begrenzung extremer Preissprünge. Außerdem wird gefordert, die Energiesteuern auf Benzin und Diesel auf den europäischen Mindestsatz zu senken, die CO2-Bepreisung bis zur Einführung einer europaweit einheitlichen Regelung auszusetzen, die Stromsteuer deutlich zu senken und den Preis für gewerblich genutzten Ladestrom spürbar günstiger zu machen. Nur so könne eine langfristige Elektrifizierung von Fahrzeugflotten auch wirklich attraktiv werden. Frank Selig, Nachrichtenredaktion.
20: Soziale Netzwerke sollen für Kinder unter 13 Jahren in der EU künftig tabu sein. Das wünscht sich EU-Kommissionspräsidentin von der Leyen. Am Donnerstag will sie in Straßburg den formellen Vorschlag der EU-Kommission vorstellen. Bevor ein Mindestalter wirklich kommt, müssen aber noch das EU-Parlament und die Mitgliedstaaten zustimmen. Das kann Monate oder sogar Jahre dauern. Im tschechischen Atomkraftwerk Temelin, 60 Kilometer von der deutschen Grenze entfernt, hat es eine Panne gegeben. Der Reaktorblock 2 wurde außerplanmäßig heruntergefahren und vom Netz getrennt. Der Grund eine Fehlfunktion im Steuersystem. Techniker haben ein Bauteil ausgetauscht, weitere Kontrollen laufen noch. Der Betreiber rechnet damit, dass der Reaktor heute wieder ans Netz gehen wird. Zum Fußball. Trotz schwacher Chancenverwertung ist Bayer Leverkusen mit einem Heimsieg in die Euroleague gestartet. Beim ersten internationalen Auftritt unter ihrem neuen Trainer Martinez setzte sich die Werkself mit 2:0 gegen den slowenischen Fußballmeister NK Celje durch. Am 15. Oktober geht's für Leverkusen in der Euroleague weiter. Dann muss man gegen Lech Posen ran.
19: Das Sachsenwetter.
23: Tiefsttemperaturen zwischen 12 und 8 Grad. Heute im Laufe des Tages wolkig, überwiegend trocken bis 21 Grad. Morgen anfangs etwas Regen, später wird's auflockern, ebenfalls bis 21 Grad.

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16: Ich bin Christian Lang. In den USA haben sowohl der Senat als auch das Repräsentantenhaus für ein neues Sanktionsgesetz gegen Russland gestimmt. Damit sollen russische Politiker und Unternehmer härter getroffen und vor allem die Öl- und Gasexporte eingeschränkt werden. Damit finanziert Russland seinen Angriffskrieg gegen die Ukraine. Im Repräsentantenhaus bekam das Gesetz eine breite Mehrheit von 262 zu 159 Stimmen. Jetzt geht es zur Unterschrift an US-Präsident Trump, der bereits seine Zustimmung signalisiert hat. Bundeswirtschaftsministerin Reiche schlägt zur Entlastung der Autofahrer vor, die Mehrwertsteuer für Benzin vorübergehend von 19 auf 7% zu senken. Eine solche Senkung könnte dort ansetzen, wo die Belastung unmittelbar spürbar sei, nämlich direkt an der Zapfsäule, so Reiche. Ähnlich sieht das Unionsfraktionschef Frei. Er sagte am Abend bei NTV,
17: dass die stark gestiegenen Preise dazu führen, dass auf alles ja nochmal eine deutlich höhere Mehrwertsteuer draufkommt. Das heißt, der Staat profitiert davon, dass der Rohölpreis höher ist. Davon etwas zurückzugeben und statt 19 nur 7% Mehrwertsteuer zu verlangen, wäre deswegen eine naheliegende Maßnahme.
16: 4 Tage vor der Landtagswahl in Mecklenburg-Vorpommern haben sich SPD-Ministerpräsidentin Schwesig und ihr Herausforderer von der AfD, Holm, ein TV-Duell geliefert. Vor allem Schwesig, die in den letzten Umfragen mit ihrer SPD aufgeholt hatte, war im Angriffsmodus. Schwesig beklagte beim Thema Migration, dass die AfD Hass und Hetze verbreitet. Wegen steigender Spritpreise fordern die sächsischen Industrie- und Handelskammern eine Entlastung für Menschen und Betriebe. Statt kurzfristiger Sonderregelungen wie einem Tankrabatt müsse man an die Ursachen für dauerhaft zu hohe Energiepreise ran.
18: Einerseits könnte ein Preisdeckel so ähnlich wie in Luxemburg helfen, also ein Mechanismus zur Begrenzung extremer Preissprünge. Außerdem wird gefordert, die Energiesteuern auf Benzin und Diesel auf den europäischen Mindestsatz zu senken, die CO2-Bepreisung bis zur Einführung einer europaweit einheitlichen Regelung auszusetzen, die Stromsteuer deutlich zu senken und den Preis für gewerblich genutzten Ladestrom spürbar günstiger zu machen. Nur so könne eine langfristige Elektrifizierung von Fahrzeugflotten auch wirklich attraktiv werden. Frank Selig, Nachrichtenredaktion.
16: Die Ära von Jürgen Klopp geht jetzt so richtig los. In genau einer Woche feiert Klopp seine Premiere als Bundestrainer beim Spiel gegen die Niederlande. Heute Vormittag um 10 stellt er den Kader für seine ersten 4 Spiele vor. Über 50 Spieler stehen dabei in der engeren Auswahl. 30 davon will er für die ersten Spiele einladen.
19: Das Sachsenwetter.
20: Tiefsttemperaturen zwischen 12 und 8 Grad. Heute im Laufe des Tages wolkig, überwiegend trocken bis 21 Grad. Morgen anfangs etwas Regen, später wird es auflockern, ebenfalls bis 21 Grad.

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15: Ich bin Christian Lang. Guten Morgen. In den USA hat nach dem Senat auch das Repräsentantenhaus für ein Sanktionsgesetz gestimmt, um Russland wegen des Ukraine-Kriegs stärker unter Druck zu setzen. Neben direkten Strafmaßnahmen gegen russische Politiker und Firmen soll das Gesetz die russischen Öl- und Gasexporte stärker eindämmen. Damit finanziert Russland seinen Angriffskrieg auf die Ukraine. Tina Eck berichtet.
16: Präsident Trump muss nur noch unterschreiben und dass er das tun will, hat er schon angekündigt. Mit dem Gesetz kann er die 5 größten Käufer von russischem Öl und Gas mit Sanktionen belegen und auch jene Länder bestrafen, die Russland dabei helfen, Energiesanktionen zu umgehen. Vor allem China und Indien beziehen viel russisches Erdöl und diese Maßnahme könnte nun die Handelsbeziehungen weiter strapazieren. Der Kongress aber setzt mit dem Gesetz Kreml-Chef Putin unter Druck und auch Trump auf Putin einzuwirken, den Krieg zu beenden.
15: Wegen steigender Spritpreise fordern die sächsischen Industrie- und Handelskammern eine Entlastung für Menschen und Betriebe. Statt kurzfristiger Sonderregelungen wie einem Tankrabatt müsse man an die Ursachen für dauerhaft zu hohe Energiepreise ran.
17: Einerseits könnte ein Preisdeckel so ähnlich wie in Luxemburg helfen, also ein Mechanismus zur Begrenzung extremer Preissprünge. Außerdem wird gefordert, die Energiesteuern auf Benzin und Diesel auf den europäischen Mindestsatz zu senken, die CO2-Bepreisung bis zur Einführung einer europaweit einheitlichen Regelung auszusetzen, die Stromsteuer deutlich zu senken und den Preis für gewerblich genutzten Ladestrom spürbar günstiger zu machen. Nur so könne eine langfristige Elektrifizierung von Fahrzeugflotten auch wirklich attraktiv werden. Frank Selig, Nachrichtenredaktion.
15: Soziale Netzwerke sollen für Kinder unter 13 Jahren in der EU künftig tabu sein. Das wünscht sich EU-Kommissionspräsidentin von der Leyen. Heute Vormittag will sie in Straßburg den formellen Vorschlag der EU-Kommission vorstellen. Bevor ein Mindestalter wirklich kommt, müssen aber noch das EU-Parlament und die Mitgliedstaaten zustimmen. Das kann Monate oder sogar Jahre dauern. OpenAI, der Entwickler von ChatGPT, hat neue Fälle gemeldet, in denen sich seine KI in Tests unerwartet oder besorgniserregend verhalten hat. So hat ein Modell versucht, eigene Dateien ins Netz zu stellen, um sie später als scheinbare Quelle zu nutzen. In einem anderen Test sind fehlende Daten erfunden worden, ohne dass ChatGPT das zugegeben hat. Zum Fußball. Trotz schwacher Chancenverwertung ist Bayer Leverkusen mit einem Heimsieg in der Euroleague gestartet. Beim ersten internationalen Auftritt unter ihrem neuen Trainer Martinez setzte sich die Werkself mit 2:0 gegen den slowenischen Fußballmeister NK Celje durch. Am 15. Oktober geht's für Leverkusen in der Euroleague weiter. Dann muss man gegen Lech Posen ran.
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19: Hat sich ganz schön runtergekühlt. Ne? Guten Morgen an diesem Donnerstag bei 11 Grad in Chemnitz. 12 haben wir in Dresden und 12 Grad in Leipzig. Ein paar Wolken sind am Start, aber die bleiben heute auch tagsüber dann harmlos. Es wird ein ruhiger Wechsel aus Sonne und Wolken bei maximal 20 Grad.
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21: Es gibt schon eine Verkehrsmeldung von der Autobahn A4, Chemnitz Richtung Erfurt, zwischen Rüdersdorf und Hermsdorf Ost, ein defekter LKW auf der Standspur. Und es stockt schon auf der B174 Richtung Reizenhain, Richtung Grenze, zwischen Marienberg und Gelobtland, etwa 7-8 Minuten länger.
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21: Der Kaffee läuft, der Donnerstag läuft, Wochenende ist in Sichtweite. Herz, was willst du mehr? Legen wir los.
19: Geht los.
21: Mit Billy Idol.
19: Morgen.

0: geschrieben habe. Vielleicht die Kollegen von der Kirchenredaktion sich melden bei Hitradio RTL.
1: Einen wunderschönen Start in diesen Donnerstagmorgen. Wir haben es 17:45, richtig?
0: Ja.
1: Und ich habe was Interessantes gelesen. Zu Hause bleiben ist gefährlicher als fliegen.
0: Was?
1: Ja, heißt, das Sterberisiko ist für Menschen, die zu Hause bleiben, 8-mal höher als für Passagiere in einem Flugzeug. Ein Forscher hat das mal irgendwie errechnet und rausgekommen ist eine ganz, ganz interessante Studie, die wir uns mal näher anschauen sollen.
0: Du bist ja auch viel mehr zu Hause als im Flieger. Liegt es daran?
1: Na, ich weiß es nicht. Ich weiß, es ist auch jetzt um die Uhrzeit ein bisschen schwere Kost, gleich über Sterben zu reden, aber auch das ist ja menschlich. Ne?
0: Schönes Gedankenspiel.
1: Genauso wie andere Themen. Ja.
0: So, aber wie angekündigt, wir haben das große Amen gehört.
1: Jeder schleppt so sein Päckchen und das wissen auch die Kollegen.
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3: Irgendwann kam der Tag, an dem meine Großmutter mich nicht mehr erkannte. Und auch wenn immer mehr von ihr verschwand, war sie trotzdem in vielen Dingen noch meine Oma. Diesen Samstag beginnt die weltweite Woche der Demenz. Die soll für die Krankheit und ihre Folgen sensibilisieren. Bei uns in Sachsen finden verschiedene Veranstaltungen dazu statt. In der Chemnitzer St. Andreas-Gemeinde gibt es am Sonntag sogar einen demenzsensiblen Gottesdienst. In einigen Punkten unterscheidet er sich von einem herkömmlichen Gottesdienst. Dazu Pfarrer Markus Kötzing.
4: Er gibt maximal eine halbe Stunde. Dann arbeiten wir viel im Gottesdienst mit sinnlichen Elementen. Also alle Sinne sollen angerührt werden. Also zum Beispiel segnen wir die Leute mit duftendem Öl. Dann werden Gottesdienstlieder aus dem grünen Gesangbuch gesungen, weil das Lieder sind, die die Leute gut abrufen können. Und dann eben auch einfache Sprache.
3: 10 Uhr geht's hier am Sonntag los. Wer mehr darüber und über weitere Veranstaltungen zur Woche der Demenz in Sachsen erfahren möchte, der findet Infos unter www.landesinitiative-demenz.de.
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1: Guten Morgen allerseits. 5:23 Uhr. Wollen wir mal gucken, ob das heute so ein schwungvoller Tag wird, wie es gerade sich hier angehört hat. Donnerstag, der 17. September. Machen wir was Schönes draus. Ich freue mich heute auf den Friseur übrigens. Ich gönne mir Friseur, mal sehen, was Sie sich gönnen. Denken Sie dran, das ist wichtig.

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1: Mit Anke Wolf einen schönen guten Morgen. Bundeswirtschaftsministerin Reiche hat angesichts der horrenden Spritpreise eine vorübergehende Senkung der Mehrwertsteuer vorgeschlagen. Die Steuer für Kraftstoffe solle von 19 auf 7% gesenkt werden. In Dresden-Mockritz ist am Abend eine 41-jährige Frau von einem herabstürzenden Weidenast verletzt worden. Die Mutter wollte gerade ihr geparktes Auto verlassen, wie die Feuerwehr mitteilte. Ihre drei Kinder im Auto blieben unverletzt. Soziale Netzwerke sollen für Kinder unter 13 Jahren in der EU künftig tabu sein. EU-Kommissionspräsidentin von der Leyen will heute in Straßburg einen entsprechenden Gesetzesvorschlag präsentieren. Rund 1200 Läufer haben trotz Regens beim Leipziger Sonnenblumenlauf gegen Krebs die Beine in die Hand genommen. Das ist Rekord. Für jede der etwa 25.000 gelaufenen Runden wurde Geld gespendet. Bayer Leverkusen ist mit einem Sieg in die Europa League gestartet. Die Werkself schlug Celje aus Slowenien mit 2:0.
2: Und unser Katja Möckel, Wetter.
3: Ja, an einem unaufgeregten Donnerstag, der große Regen ist durch, ein paar Wolken sind geblieben, aber da ist heute nichts mehr groß zu befürchten. Wir haben Frühwerte, boah, die sind recht kühl, zwischen 7 und 12 Grad, maximal heute 20. Dazu gibt es aber einen freundlichen Mix aus Sonne und Wolken.
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2: Und es wird geblitzt, schon in Plauen auf der äußeren Reichenbacher Straße und in Annaberg-Buchholz auf der Tannenberger Straße. Gebt bitte WhatsApp-Sprachnachricht, wenn es wichtige Verkehrsinfos gibt. Die Nummer 0351 5000 2000.
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2: Was sind die größten Unterschiede zwischen uns beiden? Es geht beim Alter natürlich los, beim Geschlecht. Die Haarfarbe ist etwas anders als bei mir. Und die Heizung. Während ich wirklich schon, ich gebe es zu, ich habe schon ein bisschen eingeschaltet, damit es im Bad schön kuschelig ist, ist die Katja Möckel bei euch zu Hause. Ihr seid eiskalt am Sparen weiterhin, ja?
3: Der Preis für Heizöl ist derzeit so hoch. Wir ziehen da noch ein bisschen raus. Wir sind eine sparsame Familie. Aber übrigens ist eine interessante Frage mit dem Unterschied zwischen uns.
2: Lieber nicht. Ich weiß nicht, ob das gut für mich ausgeht.
3: Was sind die größten Unterschiede zwischen Uwe Fischer und Katja Möckel? Geben wir es doch mal an die Hitradio RTL-Hörerfamilie weiter. Bin gespannt, was rauskommt.

0: Hartmut Englers unverkennbare Stimme mit Pur am frühen Donnerstagmorgen um 5.40 Uhr. Der hat ja so ziemlich alles erreicht in seinem Leben, aber eins hat er nie in seinen Händen gehabt. Was nämlich? Unsere wunderbaren Alu-Chips damals.
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2: Oh ja, da müssen wir Sie und uns mal updaten. Es geht ja in die heiße Phase um 500 Euro Rekordprämie auch in dieser Woche. Bis morgen früh haben Sie noch Zeit, die DDR-Banknoten zu suchen, denn wir wollen ja die Person küren, die die meiste D-Mark, ich sag mal D-Mark, klar, weil ich damit aufgewachsen bin, ne?
0: Genau.
2: Die meiste DDR-Mark zu Hause hat, Münzen und Scheine. Und aktuell liegt der Rekord in den Händen von Lisa Schuster aus Klausnitz. Sie hat nämlich 24.580 DDR-Mark bei sich zu Hause.
3: Ja, der Onkel von meinem Mann ist vor vielen Jahren gestorben und die haben selber eben auch keine eigenen Kinder und da haben wir alle zusammen eben ausgeräumt, wie das so ist und wurde diese Kiste gefunden mit diesem Geld. Aber wo auch immer das herkommt, wo er das selber hat, wissen wir nicht. Und wir haben halt damals die Kiste mitgenommen. Ich habe damals gesagt, ich rufe mal bei der Bank an, vielleicht hat man ja doch irgendwie Glück, dass man das noch umtauschen kann. Und aber die Banken haben alle gesagt, keine Chance, das Geld ist nichts wert. Ja, und wir haben aber gesagt, wir heben es trotzdem mal auf als Spaß und ja. Und es liegt nach wie vor in der Kiste.
0: Das könnte sich ja vielleicht auszahlen jetzt, dass es
2: aufgehoben
0: haben.
2: Ja, weil nichts wert, wenn das die Bank sagt. Wir sagen, das ist uns schon was wert, eure Ostmark. Und zwar 500 Euro Rekordprämie. Also schnappt sich Lisa dieses Geld oder hat vielleicht jemand noch mehr? Lassen Sie es uns gerne wissen über hitradio.rtl.de.
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0: Live. Yo,
1: so viel Power wie Bon Jovi wünschen wir Ihnen für diesen heutigen Donnerstag. Guten Morgen bei Hitradio RTL mit der Katja und dem Uwe.
2: Schaka, wir schaffen das.
1: Und haben Sie mitbekommen, dass eine ganze Menge Neuwagenbesitzer gerade richtig Stress haben?
2: Weil?
1: Die Werkstätten kriegen bestimmte Ersatzteile, manchmal auch ganz kleine Sachen, einfach nicht mehr ran, weil die nicht auf Halde bauen, sondern erst
2: produziert werden,
1: erst produziert werden, wenn die
2: Nachfrage da ist.
1: So. Ja. Es dauert manchmal Wochen und Monate, da gibt es die ersten Rechtsfälle, bis da repariert werden kann. Das ist nicht nur ärgerlich, sondern, was ich auch nicht wusste, der Händler oder auch der Hersteller, die müssen ihnen da auch nicht die Zeit überbrücken, wie mit Ersatzauto oder sonst irgendwas, sondern es gibt in Deutschland gar keine gesetzliche Pflicht, der Hersteller Ersatzteile bereitzustellen.
2: Ach so.
1: Muss
2: hast
1: da noch
2: du
1: dankbar
2: Hassel
1: sein.
2: Mit
1: zum Glück
2: Auto?
1: Nicht, ne, toi, toi, toi.
2: Okay.
1: Am Ende bleibt der Besitzer wirklich auf den Kosten sitzen. Also würde ich mir dran überlegen, ob ich mir ein neues Auto kaufe oder nicht, obwohl das Geld jetzt nicht dafür da ist. Aber wir kennen ja auch unsere Kfz-Branche und wir hoffen auch da und bauen da auch auf die Kulanz, wenn sie Glück haben. Und da wird das schon funktionieren. So, jetzt, wie hast du gesagt, Chaka?
2: Wir schaffen
1: Donnerstag. Wir schaffen das, egal was heute wieder für Hürden und Steine in den Weg gelegt werden.
2: Eine gute Sissi-Catch.
1: Machen Sie es wie immer.
2: Hilft dabei.
1: Ganz genau. Guten Morgen.
2: Bei Hitradio.

0: solange es noch so zappenduster ist, kann man den Mond ruhig nochmal hochleben lassen. La Luna mit Belinda Carlisle.
1: Jawohl, und ganz ehrlich, was beschäftigt Sie aktuell? Was ist für Sie momentan der größte Hasel?
0: Frage nicht.
1: Ich glaube, so im Alltag das liebe Geld wahrscheinlich, na, wie immer. Und wie komme ich auf Arbeit?
0: Ja.
1: Das Thema Sprit wird uns weiter beschäftigen, aber vielleicht gibt es ja jetzt die Lösung. Gleich hier ein Thema. 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
5: Mit Anke Wolf einen schönen guten Morgen. Bundeswirtschaftsministerin Reiche schlägt angesichts der horrenden Spritpreise eine vorübergehende Senkung der Mehrwertsteuer von 19% auf 7% vor. Eine solche Senkung könnte direkt an der Zapfsäule ansetzen, so Reiche am Rande des G20-Treffens in den USA. Ähnlich sieht das Unionsfraktionschef Frei. Er sagte am Abend bei NTV,
6: dass die stark gestiegenen Preise dazu führen, dass auf alles ja nochmal eine deutlich höhere Mehrwertsteuer draufkommt. Das heißt, der Staat profitiert davon, dass der Rohölpreis höher ist. Davon etwas zurückzugeben und statt 19 nur 7% Mehrwertsteuer zu verlangen, wäre deswegen eine naheliegende Maßnahme.
5: Von kurzfristigen Sonderregelungen halten Sachsens Handelskammern gar nichts. Sie fordern unter anderem eine Senkung der Energiesteuern auf den europäischen Mindestsatz sowie einen Preisdeckel für extreme Preissprünge. Außerdem sollte die CO2-Bepreisung vorübergehend ausgesetzt und die Stromsteuer spürbar gesenkt werden, heißt es in einem Forderungskatalog. In Dresden-Mockritz ist am frühen Abend eine Frau von einem herabstürzenden Ast getroffen und verletzt worden. Laut Dresdner Feuerwehr war die 41-jährige Mutter gerade dabei, ihr geparktes Auto zu verlassen, als von einer Weide ein gut 15 Meter langer Ast runterkrachte. Die Frau wurde vom Rettungsdienst versorgt und ins Krankenhaus gebracht. Ihre drei Kinder, die noch im Wagen saßen, blieben zum Glück unverletzt, erlitten aber einen gehörigen Schreck. Laufen für den guten Zweck, auch wenn es aus Kannen gießt. Beim 14. Sonnenblumenlauf in Leipzig haben gestern rund 1200 Läufer die Beine in die Hand genommen. Ralf Porzig, Chef der Sächsischen Krebsgesellschaft, war total happy über die Rekordbeteiligung.
7: Es war ein fantastischer Tag. Wir hatten über 1000 Teilnehmer, die 25.000 Runden gelaufen sind. Das bedeutet, dass jeder Teilnehmer im Durchschnitt 10 Kilometer gelaufen ist. Das ist großartig und einer hat es sogar geschafft, 36 Kilometer zu laufen. Unglaublich.
5: Und wir bleiben sportlich. Da ist Bayer Leverkusen mit einem Heimsieg in die Europa League gestartet. Beim ersten internationalen Auftritt unter ihrem neuen Trainer Martinez setzte sich die Werkself mit 2:0 gegen den slowenischen Fußballmeister Celje durch. Und heute Vormittag stellt der neue Bundestrainer Jürgen Klopp seinen neuen Kader vor. Über 50 Spieler stehen in der engeren Auswahl. 30 pickt Klopp sich raus.
0: Das wird ein spannender Donnerstag. Wir kommen jetzt vom Sonnenblumenlauf zum hoffentlichen Sonnenblumenwetter.
1: Naja, heute ist wieder ein bisschen Sonne mit im Spiel, aber es hat sich ganz schön runtergekühlt von den Temperaturen her. 10 Grad haben wir aktuell in Schopau, 11 sind es derzeit in Tharandt und 11 haben wir auch in Eilenburg. Ein paar Wolken sind am Start, aber die bleiben heute auch dann tagsüber harmlos. Wird so ein Mix aus Sonne und Wolken geben, auch meist trocken, maximal 20 Grad.
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0: Und Vorsicht bitte am Ortsausgang Meißen, wenn Sie Richtung Sörnewitz fahren, hat es einen Wildunfall gegeben. Die Löbauer Straße zwischen Ottenhain und Strawalde ist an der Kreuzung Oberkunnersdorf gesperrt. Und auf der 38 stockt es schon wieder Richtung Leipzig zwischen Neuerhardt und Leipzig Süd. 3-4 Minuten Zeitverlust. Es wird geblitzt auf der 101 in Hilmersdorf am Friedhof Richtung Annaberg und in Plauen auf der äußeren Reichenbacher.
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0: Naja, guten Morgen. Nachrichten haben wir gehört. Wie gefällt uns das denn mit der Mehrwertsteuersenkung für den Sprit, wie es die Reiche haben will? Und wenn ja, wie lange überhaupt? Wieder nur für 2 Monate? Wieder Tankrabatt im Frühjahr? Das wäre ein Tropfen auf heißen Stein. Muss man doch mal fragen.
1: Ich weiß gar nicht, wer das gestern in den Raum geworfen hat. Wie wäre es denn mal wieder mit einem Lockdown? Wir bleiben einfach alle zu Hause. Da dreht sich kein Rad mehr.
0: Genau, solange uns der Humor nicht verloren geht.
1: Mal sehen, ob das der Politik gefällt.
0: Ist alles gut. Guten Morgen.
1: Ich weiß doch auch nicht.
0: Geht an die Arbeit
1: Am
0: jetzt.
1: Am besten, wir gehen klein vom Sommer
0: Ruhe jetzt.
1: In den Winterschlaf. Wir ducken uns einfach mal ab.

0: Guten Morgen bei Hitradio RTL, das ist die Morning Show mit Katja Möckel und Uwe Fischer.
1: Tja, und ich habe was Interessantes gelesen. Soll ich dir das jetzt mal erklären?
0: Die Katja hat immer interessante Dinge, jeden Tag von 5 bis 10, das ist wirklich schön.
1: Ich informiere mich halt gerne und würde gerne mal ein paar
0: Sachen. Ist es was Schönes, ein schönes Thema?
1: Sachen tiefgründig erklären.
0: Wichtig.
1: Ja, und zwar erklärt das vielleicht auch, warum ich gerne viel unterwegs bin. Ein Grund für meine große Reiselust.
0: Du hast ein nasses Zuhause, feuchte Wände.
1: Zu Hause bleiben ist gefährlicher als fliegen.
0: Na.
1: Das Sterberisiko für Menschen, die zu Hause bleiben, ist 8-mal so hoch wie für Passagiere in einem Flugzeug.
0: Na, das beweisen wir mal.
1: Jetzt, pass auf, jetzt kommt's. Ein Mathematiker und Datenwissenschaftler an einer renommierten Uni in Florida hat mal das Sterberisiko im Luftverkehr der letzten 10 Jahre ausgewertet. Und in fast allen Jahren lag die Zahl der Todesfälle bei 0. Sprich, das Flugzeug bleibt mit Abstand das sicherste Verkehrsmittel.
0: Ja, das hat man ja schon mal gehört.
1: Ja, eine Fahrt im Überlandbus sei 9-mal so gefährlich, eine Zugfahrt 239-mal.
0: Ach was.
1: Und die Reise im eigenen Auto birgt ein 626-fach erhöhtes Risiko.
0: Dass es so große Unterschiede gibt, das hätte ich auch nicht gedacht.
1: Dann sagen sich jetzt einige, ach naja, da bleibe ich doch lieber zu Hause.
0: Genau.
1: Aber auch nicht reisen ist nicht sicher. Die Todesgefahr auf einer Skipiste zum Beispiel ist 73-mal höher als über den Wolken. Eine Geburt 20.000-fach riskanter. Und sogar wer einfach zu Hause bleibt,
0: nicht bewegen auf der Couch,
1: hat laut dieser Studie ein 8-fach erhöhtes Sterberisiko im Vergleich zu einem Flugpassagier. Also es gibt fast keine menschliche Betätigung, in der das Unfallrisiko niedriger ist, als ein Flugzeug zu besteigen.
0: Und die Oma hat wieder recht, die hat nämlich immer gesagt, die meisten Leute sterben
1: zu Hause. Es ist doch so, oder?
0: Das ist verrückt. Also, vielleicht gibt es das ja.
1: Man höre und staune. Und damit guten Morgen hier bei Hitradio.

0: Es gibt Musik, die kannst du nicht leise hören und der Song gehört dazu. Guten Morgen um 6.22 Uhr. Katja Möckel hier und Uwe Fischer auf Hitradio RTL und wir fragen, wer hat die meisten DDR-Mark im Land? Wer stellt den nächsten Hitradio RTL Sachsen-Rekord auf? Und das ist wirklich nicht unklar. Da haben Leute noch fünfstellige Summen rumliegen, obwohl es ja längst wertlos ist.
1: Ja, und wir fragen uns, was ist eigentlich offiziell mit dem ganzen Geld, mit den DDR-Banknoten nach der Währungsunion passiert? Unser helles Köpfchen Matthias Trahim kennt die Geschichte.
2: Aha, in 30 Sekunden.
3: Die letzte Reise von unserem schönen DDR-Geld führt uns, neben unseren Sachsen-Rekorden natürlich, in ein Milliardengrab und zu einem spektakulären Kriminalfall. Mit der Währungsunion 1990 waren die Geldscheine ja über Nacht wertlos. Die damals verantwortliche Oststaatsbank entschied sich für eine Entsorgung der rund 620 Millionen einzelnen Banknoten im Wert von über 100 Milliarden DDR-Mark in einem ehemaligen NVA-Stollen in Halberstadt im Harz. Dort sollten die Scheine hinter dicken Betonmauern in einer feuchten Umgebung unter Tage verrotten. Ein junger Koch und ein Dachdecker aus der Region in Sachsen-Anhalt fanden aber im Jahr 2000 einen ungesicherten schmalen Lüftungsschacht und stiegen mehrfach in das Milliardengrab ein. Mit den Fünfern, Zehnern bis hin zu den Hundertern war tatsächlich nicht mehr viel los. Die 200- und 500-Markscheine, die waren ja nie im Umlauf und deswegen noch original verpackt und bankfrisch. Die haben sie eingesackt, in Rucksäcken. Als die Diebe ihre Beute an Sammler verkauften, flogen sie auf, denn aus Privatbeständen konnten diese Scheine ja nicht stammen, sondern nur aus dem Stollen. Die Verantwortlichen entschieden sich dann, die restlichen DDR-Markbestände zu verbrennen. Das waren ganze 298 LKW-Ladung voll.
0: Das ist ja schlimmer als bei der Olsenbande. Tolle Geschichte, dass man das mal gehört hat, Matthias. Vielen Dank.

0: Depeche Mode auf die Radio RTL. Nur ein einziges Mal bei uns hier aufgetreten, 1988 in Berlin. Waren Sie dabei? Wissen Sie noch, was gekostet hat? Weil wir ja hier auf Sachsen-Rekordsuche sind mit dem Ostmark. Das Ticket damals.
1: Ich 15, bin da raus.
0: 15 DDR-Mark. Und die Band selber übrigens, die haben keine Ostmark bekommen als Gage, sondern symbolische 5000 D-Mark. Mehr Knebel war damals.
1: Okay.
0: War der FDJ nicht da. So, olle Kamellen. Jetzt, was heute los ist, nach der Werbung, hier Radio RTL aktuell, 6:30.
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9: Mit Anke Wolf. Schönen guten Morgen. Sachsens Ministerpräsident setzt sich für die Gründung einer neuen Autounion ein, um die Zukunft des VW-Werkes in Zwickau zu sichern. Ziel müsse es sein, dass auch dort künftig Autos statt Panzer gebaut werden, sagte Kretschmer bei einer Debatte im Landtag. Die Bundesregierung will härter gegen Sozialleistungsmissbrauch vorgehen. Ein 10-Punkte-Plan soll bis Jahresende umgesetzt werden. Geplant ist zum Beispiel, dass Zuwanderer mit sehr wenig Arbeitsleistung nicht mehr regelmäßig Geld vom Amt bekommen sollen. Am Montag wird nach dreijähriger Bauzeit an der altehrwürdigen Leipziger Petrischule Einweihung gefeiert. Das mehr als 150 Jahre alte Gebäude wurde komplett saniert und erweitert. Die rund 2500 Einwohner von Steinicht-Wolmsdorf im Kreis Bautzen bekommen wieder einen Lebensmittelmarkt. Heute ist an der B98 offizieller Baustart. Und Bundestrainer Jürgen Klopp stellt heute seinen neuen Kader vor. Dann steht fest, welche Spieler zum Auftakt der Nations League heute in einer Woche in Amsterdam gegen die Niederlande auflaufen werden.
0: Das wird ein Fußballherbst, auf den man sich freuen kann. Es hat ja Möckel Wetter.
1: Ja, ab heute früh definitiv mit Jacke. So langsam kommen wir am Morgen in Herbstlaune mit kühleren Temperaturen. Aktuell haben wir zwischen 7 und 12 Grad, aber der Regen hat fertig. Im Laufe des Tages gibt es dann so einen freundlichen Mix aus Sonne und Wolken. Soll auch meist trocken bleiben. Höchstwerte heute um die 20 Grad. Und an den Temperaturen wird sich die nächsten Tage auch nicht allzu viel ändern.
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0: Auf der A14 Richtung Leipzig am Schkolditzer Kreuz, wenn Sie rüberfahren zur A9 Richtung Halle, ein defekter LKW, da wird das Rad auf der Fahrbahnseite gewechselt. Außerdem Wildunfall am Ortsausgang Meißen Richtung Neusörnewitz. Die Löbauer Straße zwischen Ottenhain und Strawalde gesperrt wegen Unfalls an der Kreuzung nach Oberkunnersdorf und es wird geblitzt. In Mitteldorf Richtung Gablenz, in Anhalt-Buchholz auf der Tannenberger Straße und in Hilmersdorf auf der B101 am Friedhof Richtung Annaberg.
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0: Darf ich jetzt zur Feier des Tages, damit es uns allen gut geht, den Altweiber-Sommerhit des Tages einlegen?
1: Altweiber-Sommerhit?
0: Oder nennen Sie es, wie es wollt.
1: Bin ich ja gespannt.
0: Soll einfach nur gut, wie jeder kennt. It's a real good feeling. Guten Morgen allerseits.

0: Es ist 6.41 Uhr.
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0: Guten Morgen ins Tannenberger Loch zu Rüdiger Katzer, ja?
2: Genau, ist richtig. Hallo.
3: So, heute geht's schnell und einfach. Schätz doch mal, wie hoch ist der Uluru? Also wie viele Meter über dem Meeresspiegel?
0: Ist das ein Berg, ein großer Bergsteigergipfel, den man erklommen haben muss?
3: Das ist...
0: Oder ein Vulkan?
3: Ein Sandberg in Australien, hat jeder bestimmt schon mal gesehen, beziehungsweise das Wahrzeichen Australiens. Ich kenne den Uluru nicht?
2: Nee, kenne ich nicht. Hab ich noch nie gehört.
3: Der Berg Australiens.
0: Doch, ich glaube, das Bild, wenn du denn von Aras Rock so hörst, oder ist es das? Ich war ja noch nie dort. So, also wie hoch ist der Honolulu?
2: Ist das ein Uhrenvortritt?
0: Ja, ich leite es mir mal so her. Ich habe auch gedacht, dass der schiefe Turm von Pisa riesig ist und dann ist er relativ überschaubar klein, weil man nur das Bild kannte vorher. Vielleicht wird es beim Honolulu ähnlich sein und ich sage, er ist nur 45 Meter hoch.
2: Also, da würde ich sagen 48 Meter.
3: Lasst euch doch nicht immer vom Uwe leiten, Mensch.
0: Achso, du willst ja wissen über Meeresspiegel, ne?
3: Ja.
0: Das ist ja wieder was anderes. Kennen wir sich gleich gar nicht aus dort mit dem.
3: Bleibt am besten dabei.
0: Tektonischen Platten Australiens.
3: Der Uluru ist einer der größten Monolithen der Welt, rund 550 Millionen Jahre alt, gehört zum UNESCO-Welterbe und ist einzigartig durch sein Aussehen und seine spirituelle Bedeutung. Bei den Aborigines, also den Ureinwohnern, heißt er Uluru. Andere kennen ihn, wie der Uwe gesagt hat, richtig unter Ayers Rock. Und er liegt genau 863 Meter über dem Meeresspiegel. Zu sehen sind aber nur knapp 350. Seid ihr sprachlos, oder?
0: Sind wir bedient, oder?
2: Ja.
3: Bedient oder sprachlos?
0: Ich glaube, du warst trotzdem näher dran, oder?
3: War ja.
2: So? Ja, eigentlich schon, ja. Ich bin ein bisschen sprachlos, weil das habe ich, wie gesagt, auch noch nie gehört.
3: Musst du mal googeln. Kriegst 50 Euro. Hast den Punkt gemacht.
2: Kennt ich da vielleicht auch das?
3: Unser Hitradio RTL rundum Glücklich-Paket ist auf dem Weg.
2: Ja, ich bedanke mich und wünsche noch eine schöne Woche.
3: Ja, dir auch. Tschüss.
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1: Gleich 10 vor 7, das ist Tetradio RTL mit Verkehrsinfo von der A14. Richtung Dresden zwischen Döbeln Nord und Ost liegen Reifenteile auf der Fahrbahn. Und eine mehrfache dringende Bitte der Hörer, die sich immer wieder melden in diesen Tagen, denkt jetzt eben am dämmerigen Morgen, gerade wenn es Richtung Herbst geht, immer an die große Beleuchtung, an das große Licht. Mhm. Tragfahrlicht reicht nicht. Vielen Dank.
2: Ja, und denkt dran, ja?
1: Immer gut, was
2: Mandarinen
1: essen. Was nascht sie denn schon wieder? Moncherie oder was?
2: Echt die erste Mandarine, das ist, oh mein Gott, wie lange habe ich keine Mandarine gegessen?
1: Das ist ein bisschen,
2: wie lecker ist das denn?
1: Schnuppert nach vorweihnachtlicher Atmosphäre.
2: Nö, das ist aber einfach, wie lecker sind die denn jetzt schon?
1: The Lady of Mandarine, nicht auf Eis. Hier ist Fancy.

0: Moin Moin mit Atomic Kitten auf Hitradio RTL. Und alle Jahre wieder, Ende September, der gleiche Aufreger, Oktoberfest in München und die Preise.
1: Ja. Passen Sie auf, warum soll es denn billiger werden?
0: In welches Zelt Sie gehen, wenn Sie vielleicht mal ein Mineralwasser trinken wollen. Es gibt Zelte, da kostet der Liter 15,33 Euro Wassertafelwasser. Wasser? Ja. Nicht mal Mineralwasser, Tafelwasser. Ja. Also teurer als die günstigste Maß, die Sie dort kaufen können.
1: Guckst du heute eigentlich das Heidi-Fest? Das ist ja der Auftakt für das Münchner Oktoberfest.
0: Läuft natürlich, ganz bestimmt. Ich freue mich seit Wochen auf diesen Scheiß.
1: Ab 18 Uhr.
0: Vielleicht lenkt es ja ein bisschen von den Sorgen ab. Da kommen wir mal auf andere Gedanken. Das ist gar nicht verkehrt.
1: Was hast du denn für Sorgen?
0: Nein, ich versetze mich nur in die Menschen so rein. Themen des Morgens, in allem Ernst, jetzt hier um 7 mit Radio RTL aktuell.
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13: Mit Anke Wolf. Einen schönen guten Morgen. Sachsens Ministerpräsident Michael Kretschmer kämpft weiter um die Zukunft des VW-Werkes in Zwickau. Bei einer Debatte im Sächsischen Landtag sprach sich der CDU-Politiker für die Gründung einer neuen Autounion aus, um den traditionsreichen Automobilstandort gemeinsam zu sichern. Ziel müsse es sein, dass dort auch künftig Autos statt Panzer gebaut werden. Zudem kritisierte Kretschmer den Pharmakonzern GlaxoSmithKline für die geplante Schließung des Werks in Dresden im nächsten Sommer. 650 Mitarbeiter sind betroffen. Man hätte unter anderem mit der Regierung überlegen können, was man anstelle von Impfdosen herstellen könne, so Kretschmer. Während die Bundesregierung noch berät und diskutiert, steigen die Preise an den Tankstellen jeden Tag weiter. Ob es eine Lösung gibt, die schon ab Oktober greift und welche das sein wird, ist weiter unklar. Diana Kramer.
14: Möglich ist zum Beispiel, dass die Mehrwertsteuer auf Benzin und Diesel von 19% auf 7% gesenkt wird oder, wie schon beim Tankrabatt im Frühjahr, die Energiesteuer gesenkt wird. Die Entscheidung dafür war seinerzeit schnell gefallen, sagt Unionsfraktionschef Thorsten Frey. Deshalb könnte es auch dieses Mal zügig gehen. Auch wenn es ambitioniert sei, es könnte zum 1. Oktober gelingen, sagte Frey in der ARD-Sendung Maischberger.
13: Die Elbe Flugzeugwerke haben einen bedeutenden Großauftrag erfolgreich abgeschlossen. Das Dresdner Luftfahrtunternehmen lieferte den 5. und vorerst letzten umgebauten Airbus A330 an Egypt Air Cargo aus. Insgesamt 9 Großraumflugzeuge hat EFW in Dresden bereits für die ägyptische Airline von Passagier in Frachtmaschinen umgerüstet. OpenAI, der Entwickler von ChatGPT, hat neue Fälle gemeldet, in denen sich seine KI in Tests unerwartet oder besorgniserregend verhalten hat. So hat ein Modell versucht, eigene Dateien ins Netz zu stellen, um sie später als scheinbare Quellen zu nutzen. In einem anderen Test sind fehlende Daten erfunden worden, ohne dass ChatGPT das zugegeben hat. Wenn in München Ortsapft ist, schwenkt man die Maß. In der Oberlausitz steigt man auf den Baum. In Kuhnewalde nahe Löbau ist die Zapfenernte zu Ende gegangen. Pflücker kletterten in dieser Woche auf die Oberlausitzer Weißtannen und holten fast 900 Kilogramm von den Bäumen. Aus den Samen der geernteten Zapfen können neue Weißtannen herangezogen werden. Sie sollen künftig dabei helfen, die Wälder der Region artenreicher und widerstandsfähiger zu machen.
0: Ja, die Oberlausitz ist immer für eine Überraschung gut. Das ist Katja Möckel, Wetter.
1: Ja, und das sieht fast überall hübsch aus, beziehungsweise geht's los. Ein leichter Sonnenaufgang, hier und da etwas bewölkt, aber da kommt nichts Dramatisches heute auf uns zu. Aber wir müssen uns wieder auf Frischluft einstellen. Temperaturen haben wir aktuell so um die 10 Grad Marke im Flachland. In den Bergen ist es teilweise einstellig. Ein paar Wolken sind am Start und bleiben das auch. Aber es wird so ein Mix aus Sonne und Wolken heute bei maximal 20 Grad.
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0: Und bitte Vorsicht auf der A14 Richtung Leipzig am Schkeuditzer Kreuz, wenn Sie rüberfahren zur A9 Richtung Halle, ein defekter Laster mit also Radwechsel auf der Fahrbahnseite. Die Straße zwischen Löbau und Herrnhut ist gesperrt, an der Kreuzung Oberkunersdorf wegen Unfalls, die Löbauer Straße. Und im Saalekreis hat es einen Wildunfall gegeben auf der Benkendorfer Straße bei Salzmünde. Blitzer in Dresden auf der Glacis-Straße, in Mitteldorf Richtung Gablenz stehen sie und in Annaberg-Buchholz auf der Tannenberger Straße.
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0: Und Fußballprofi musste sein, das siehst du was von der Welt, auch auf Dienstreisen, die schönsten Urlaubsregionen, TSG Hoffenheim heute zum Beispiel beneidenswert auf Kreta.
1: Wo würdest du gern mal deine Dienstreise hinmachen?
0: 18. Ich war ja erst mit dir im Wittgenau, die nächste niegelnagelneue Sims und S51 ausliefern. Das reicht in meiner Welt, ist das zauberhaft schön.
1: Okay.
0: Wunderbar. Also, 1845 Anpfiff gegen den Achtung, Verein der Sportfreunde von Heraklion, wie sie sich nennen, dort bei Ofi Kreta. Ist übrigens live im Free TV zu sehen bei Nitro. Und wir sind Hitradio RTL.

0: 7:12, 3 Minuten noch bis 7:15. Guten Morgen, sagen Katja Möckel und Uwe Fischer. Und ist Ihnen aufgefallen, dass wir hier diese Woche so viel über Karl Marx und mit Friedrich Engels zu tun haben, wie die letzten 35 Jahre nicht mehr?
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0: Wir fragen, wer hat die meisten DDR-Mark im Land? Und auf dem roten Fuffi war ja nun mal der Friedrich Engels und auf dem blauen 100er der Karl Marx. So. Wollen wir mal gucken, wie der aktuelle Stand ist?
2: Ja. Hau doch mal raus.
0: Naja, ich wie gesagt, wir haben überhaupt nicht einen Pfennig zu Hause noch, weder die Katja noch ich. Und hätten gedacht, vielleicht hat der eine oder andere mal so 2, 3 Scheine oder sowas.
2: Ja,
0: dann
2: was
0: haben wir über die ersten Tausender, die sie zusammengekratzt haben.
2: Was ist denn jetzt der letzte Stand?
0: Gestaunt. Und wir sind fünfstellig. Das ist verrückt. Vorhin die Lisa Schuster von der Stunde war dran. 24.580 DDR-Mark hat die da.
2: Das ist schon irre. So.
0: Ja. Und dann denkst du, das ist nicht zu übertreffen. Aber es
2: da
0: ist,
2: geht nichts mehr.
0: Es kommt noch mehr. Andreas Kessler.
2: Aus Mühlau.
0: Ja, richtig.
2: Andreas hat sagenhafte 30.604 DDR-Mark.
3: Hallo, Hitradio RDL. Ich habe mit Münzsammeln vor über 55 Jahren begonnen. Ich war auch Mitglied im Kulturbund der DDR-Fachgruppe Numismatik und habe mich damals schon für die DDR-Münzen begeistert. Ja, nach der Wende habe ich dann meine Sammlung vervollständigt und habe jede Mark bis zum 20-Mark-Stück, was ich gefunden habe, aufgehoben. Mittlerweile sind das halt über 30.000 DDR-Mark. Ich suche noch weiter, ich habe noch einige Schachteln, aber ich denke, es werden schon noch mal 1.000, 2.000 DDR-Mark dazukommen.
2: Das ist doch unglaublich. Ich habe gerade mal ChatGPT gefragt, was man für 30.000 Mark der DDR konkret bekommen konnte. Und rausgekommen ist, der berühmte Melkus RS-1000 kostete neu exakt knapp 30.000 Mark, war allerdings extrem rar und fast nur für den Rennsport reserviert.
0: Ja,
2: dann ein importierter Golf 1.
0: Guck an!
2: Den hättest du auch kriegen. Ein gebrauchtes DDR-Auto ohne Wartezeit, da man ja auf dem Trabi oder einen Wartburg auf 10, 15 Jahre warten musste, hat sich der Preis auf dem Schwarz- oder Gebrauchtmarkt dann verdoppelt und für 30.000 bekam man da problemlos sofort einen verfügbaren Warti und musste ich sehr lachen, ein halbes Einfamilienhaus.
0: Hat man immerhin
2: für 30.000
0: Doppelhaushälfte DDR. Vielleicht. So, heute ist es nichts mehr wert, außer bei uns. Nadik hat ja vorhin gesagt, wir tauschen uns ein, wer wirklich das meiste aus

0: Das ist Hitradio RTL mit Katja Möckel und Uwe Fischer. Und wir machen jetzt hier Knallerbsenstrauch und Maschendrahtzaun Next Level, weil Nachbarschaftsstreit sowas Wunderbares. Da hat in einem kleinen Nest in Bayern hat
1: der Nachbar... Warum lachst du denn?
0: Weil es filmreif ist.
1: Du lachst vor allen anderen, lass uns doch mitlachen.
0: Ein Mann hat den Nachbarn das Gartentor unter Strom gesetzt, damit die weder rein noch wieder raus.
1: Oh, das ist gefährlich.
0: Und nicht wie auf der Kuhmuhweide vielleicht mal mit ein bisschen kribbeln, sondern wirklich mit 230 Volt.
1: Das ist heftig, oh Gott.
0: So, deswegen, wenn Sie gerade auch im Clinch liegen, es gibt ja manchmal so Meinungsverschiedenheiten. Vielleicht reden Sie vorher doch nochmal mit den Nachbarn. Strom ist auch teuer, vielleicht hilft das als Argument. Ich finde das wirklich unfassbar.

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1: Ja, und erklärt mich für blond und blöd, aber die Spritpreise heute Morgen sind ja wieder jenseits von gut und böse. Ich glaube, über 2,50 der Liter Diesel, oder? Machen die das jetzt so hoch, dass wir alle dann wieder jubeln über die paar Cent, die sie uns dann wieder feierlich erlassen, wenn sie irgendwann mal hier mit dem Tankrabatt wieder um die Ecke kommen? Oder sehe ich das völlig falsch?
0: Es läuft ja auf eine Mehrwertsteuersenkung hinaus.
1: Naja.
0: 7 Cent könnten dann bloß noch sein. Also wenn der Sprit dann über 3 kostet, über 3 Euro,
1: sind wir dann wieder bei 2,54 Euro.
0: Viel weniger wird es nicht werden.
1: Fakt ist, ein Datum steht im Raum für Entlastung an der Tanke und was dahinter steckt. Gleich hier, Hitradio RTL, aktuell 7:30.
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7: Mit Anke Wolf. Guten Morgen. Unionsfraktionschef Frei zeigt sich optimistisch, dass Autofahrer zum 1. Oktober an der Zapfsäule entlastet werden. Es sei ambitioniert, aber es könne gelingen, sagte Frei in der ARD. Möglich sei zum Beispiel eine Senkung der Mehrwertsteuer auf Kraftstoffe von 19% auf 7%. Die Landesdirektion hat grünes Licht für den Ausbau des Plossenaufstiegs in Meißen gegeben. Die steile und enge Haarnadelkurve ist in schlechtem Zustand. Busse und Lkw kommen nicht mehr aneinander vorbei. Nun werden zunächst die Umleitungsstrecken fit gemacht. Die Elbe Flugzeugwerke in Dresden haben einen bedeutenden Großauftrag erfolgreich abgeschlossen. Der 5. und vorerst letzte zur Frachtmaschine umgebaute Airbus A330 wurde an Egypt Air Cargo ausgeliefert. Leverkusen ist mit einem Sieg in die Europa League gestartet. Die Werkself schlug Celje aus Slowenien mit 2:0. Heute Abend trifft Hoffenheim auf den griechischen Vertreter OFI Kreta. In der Chemnitzer Innenstadt wird es ab heute magisch. Beim Lichtkunstfestival Light Our Vision zeigen internationale Künstler bis Samstag jeweils in den Abendstunden ihre Installationen.
0: Wir installieren jetzt ein Katja Möckel-Wetter.
1: Ja, heute gibt es ruhiges Frühherbstwetter, aber die Temperaturen, die werden schmaler. Wir haben aktuell so zwischen 7 und 13 Grad, maximal heute 20. Und wir holen auch das Maximale an Sonne heute raus. Gibt so einen Mix aus Sonne, Wolken, soll auch trocken bleiben. Der Regen ist erstmal grob durch. Ja, und die nächsten Tage schaut es dann ähnlich aus. Temperaturen ändern sich kaum.
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0: Und die Löberer Straße zwischen Löber und Herrnhut weiter an der Kreuzung nach Oberkunnersdorf voll gesperrt. Stau auf der B6 Richtung Dresden zwischen Rätpina und Kossebaude 10 Minuten plus. Und Unfallvollsperrung auf dem Autobahnzubringer in Ohorn zwischen der Autobahn und dem Ort auf der Bretnicher Straße kommen Sie nicht durch. Noch ein Stau auf der A38 Halle Richtung Leipzig zwischen Merseburg Nord und Leuna etwa 10 Minuten plus. Und es wird geblitzt zwischen Lichtentanne und Kirchberg. Außerdem zwischen Aue und Hartenstein auf dem Autobahnzubringer und in Mitteldorf Richtung Garblenz.
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0: Ja, da haben wir doch einen Zeitplan. Wir haben es ja gerade gehört, ab 1. Oktober, wenn alles gut geht, nur noch 7% vielleicht Mehrwertsteuer auf Sprit an der Tankstelle.
1: Was halten wir davon?
0: Ja, Wolfgang, gefällt uns das von der ursprünglichen Idee, die Sie gesagt haben, dass in erster Linie die entlastet werden sollen, die es am dringendsten brauchen? Sind wir damit aber dann weit entfernt? Weil das
1: brauchen alle dringend, oder?
0: Der Multimillionär kriegt dann auch 7% nur noch abgezogen. Das finde ich dann nicht unbedingt gerecht.
1: Ja, aber wie viele Multimillionäre gibt es denn? Also,
0: Zähl
1: mal hier im Studio. Zähl mal hier durch.
0: Also. Es gibt mehr, als wir brauchen in Deutschland. Oh.

0: Es ist 7.41 Uhr.
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0: Ich kann ja stöhnt. Oh. Weil es hier wirklich Schlag
2: auf Schlag
0: geht.
2: Weil du schon wieder so aufgeregt bist.
0: Ja, immer, weil immer so viel los ist mit den Leuten hier in der Hörerfamilie.
2: Hast du deine Tablette nicht genommen?
0: Ach, das brauche ich nicht. Ich bin auch so auf Adrenalin. Das ist toll. Es macht so viel Spaß, Ihnen noch Freude zu bereiten. Und die nächste Maschine vielleicht für Sie zu reservieren. Ich hoffe, Sie sind schon angemeldet, damit es dann auch klappt. Wir sagen dann Ihren Namen an und dann haben Sie eine Musikzeit, sich zu melden.
3: Weißt du noch, wie das funktioniert, das mit dem Anmelden?
0: Ich habe die Hitradio RTL-App runtergeladen und gestaunt, dass die kostenlos ist. Das ist schön. Und dann geht es dort ganz einfach.
2: Weiter ist es nicht gekommen. Du musst dann deinen Namen eingeben.
0: Und die Adresse und die Telefonnummer. Ja, genau. Und dann ruft ihr mich aus und dann gewinne ich.
2: Genau. Ja. Eine Musiktitelzeit, sich hier bei uns zu melden.
0: Wir müssen allerdings die Spielregel noch ein bisschen ändern. Früher hatten wir mal die Möglichkeit.
2: Früher?
0: Ja, ganz früher. Früher war eh alles besser. Hatten wir mal die Möglichkeit, Ihnen vielleicht was zu schenken und den Tank voll zu machen. Ich muss aber leider jetzt mal hier die Gürtel enger schnallen. Da passen ja in den Tank von der Simme 9 Liter rein.
2: Ja.
0: Und das mache ich nicht mehr. Das bei den Preisen.
2: Ist es dir nicht wert?
0: Nein, ich mache jetzt wirklich 1 Liter Reserve, kriegt ihr Rest, müsst ihr euch selber kümmern, bis die Preise wieder sinken. Oder bis wir die Mehrwertsteuer im Oktober dann haben.
2: So ein Geizkram.
0: Nee, dann reicht es aber für vielleicht 1-2 Simmen mehr am Ende. Und jeder will ja eine gewinnen.
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7:50 Uhr. Radio RTL meldet Unfall, Vollsperrung zwischen Porschendorf und Ebersdorf. Und geblitzt wird in Marienberg auf der äußeren Annaberger Straße und in Burgstädtel Richtung Elterlein. Das sind die aktuellsten Meldungen der Hörer. Und damit spielen wir hier eine ganz frühe Madonna. Like a Virgin.

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1: Ja, um kurz vor 8 am Donnerstag früh gib 8, dass du es nicht verpasst heute.
0: Was denn?
1: Apropos, was haben Sie heute schon verpasst? Der Regen ist durch, die Sonne lacht. Aber nicht an der Zapfsäule. TV-Tipp des Tages, das Heidi-Fest heute Abend. Habe ich schon kundgetan mit viel Glamour-Gurken in Lederhose und Dirndl. Und die Studie des Tages, die meint, Achtung, horcht auf, zu Hause bleiben ist gefährlicher als fliegen. Also, dann Triebwerke zünden und durchstarten jetzt in diesen Arbeitswahnsinn. Gleich gibt's noch ein Update, was sonst noch so los ist vor der Haustür. Mit Hitradio RTL, aktuell Punkt 8.
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10: Mit Anke Wolf. Einen schönen guten Morgen. Soziale Netzwerke sollen für Kinder unter 13 Jahren in der EU künftig tabu sein. Das wünscht sich EU-Kommissionspräsidentin von der Leyen. Heute Vormittag will sie in Straßburg der EU-Kommission einen entsprechenden Gesetzesvorschlag präsentieren. Bevor ein Mindestalter aber wirklich kommt, müssen noch das EU-Parlament und die Mitgliedstaaten zustimmen. Das kann Monate oder sogar Jahre dauern. In Dresden-Mockritz ist am frühen Abend von einem Straßenbaum ein dicker, gut 15 Meter langer Ast abgebrochen und auf mehrere Autos gestürzt. Dabei wurde nach Angaben der Dresdner Feuerwehr auch eine 41 Jahre alte Frau verletzt, die gerade ihr geparktes Auto verlassen wollte. Sie wurde vom Rettungsdienst versorgt und ins Krankenhaus gebracht. Ihre drei Kinder, die noch im Wagen waren, blieben unverletzt, erlitten aber einen gehörigen Schreck. Im Erzgebirge haben Autofahrer ab heute eine Umleitung weniger zu verkraften. Im Olbernhauer Stadtzentrum sind die Bauarbeiten auf der B171 im Bereich der Zöblitzer Straße abgeschlossen. Ab heute Nachmittag soll dort der Verkehr wieder rollen. Für 230.000 Euro wurde die Fahrbahn erneuert. Laufen für den guten Zweck, auch wenn es aus Kannen gießt. Beim 14. Sonnenblumenlauf in Leipzig haben gestern rund 1.200 Läufer die Beine in die Hand genommen. Ralf Porzig, Chef der Sächsischen Krebsgesellschaft, war total happy über die Rekordbeteiligung.
11: Es war ein fantastischer Tag. Wir hatten über 1.000 Teilnehmer, die 25.000 Runden gelaufen sind. Das bedeutet, dass jeder Teilnehmer im Durchschnitt 10 Kilometer gelaufen ist. Das ist großartig und einer hat sogar geschafft, 36 Kilometer zu laufen. Unglaublich.
10: Der neue Bundestrainer Jürgen Klopp stellt heute Vormittag seinen neuen Kader vor. Dann steht auch fest, welche Spieler zum Auftakt der Nations League heute in einer Woche in Amsterdam gegen die Niederlande auflaufen werden. Thomas Bremser.
3: Wem schenkt Jürgen Klopp sein Vertrauen für den Neustart? Über 50 Spieler haben sein Interesse geweckt. Rund 30 von ihnen will er für die ersten Spiele einladen. Deutlich mehr, als der Fußballverband zulässt. Deshalb müssen einige wohl vereinzelt von der Tribüne aus zuschauen. Der neue Bundestrainer möchte möglichst viele Spieler kennenlernen. Joshua Kimmich dürfte Kapitän bleiben. Im Tor wird wohl wieder Marc-André Ter Stegen stehen, der lange verletzt war. Spannend ist auch, welche jungen Spieler unter Klopp ihr Debüt feiern werden.
12: Also, es ist auf jeden Fall in aller Munde dann das nächste Woche, genau Donnerstag, das erste Kloppo-Spiel.
1: Ja, und wenn ich Fußball höre, dann denke ich immer an die armen Mamas und Papas, die jetzt im Herbst am Wochenende früh bei Zeiten wieder am Spielfeld dran stehen und den Kindern zugucken. Bei Regen und bei Kälte. Ja, es wird wieder kühler. Also Übergangsjacke raus. Wir haben Sonne und 13 Grad in Markkleeberg, 13 auch in Klipphausen und 10 in Marienberg. Wird heute eigentlich ganz schön. Es gibt ein paar Wolken, aber nicht groß störend. Schauer soll es nicht groß geben. Dafür deutlich mehr Sonnenanteil bei bis zu 20 Grad. Und an die Temperaturen werden wir uns die nächsten Tage auch gewöhnen.
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12: Unfall, Vollsperrung wird gemeldet von der Bredenicher Straße zwischen der Autobahn und Ohorn. Auch vollgesperrt die Strecke zwischen Porschendorf und Elbersdorf. Und Stau auf der B171 Richtung Olbernhau zwischen Wolfsberg und Marienberg plus 9 Minuten. Blitzer, A17 Richtung Prag zwischen Gorbitzer Tunnel und Altfranken. In Dimbach-Oberfrohna stehen sie auf dem Ostring und geblitzt wird zwischen Aue und Hartenstein auf dem Autobahnzubringer.
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12: So, Fußball ist in aller Munde. Was meinst du, wenn es dem Kloppo gelingt, ein Wunder zu verbringen mit der Nationalmannschaft und die holen den Titel der Nations League in den nächsten Wochen.
1: So weit will ich noch gar nicht gucken.
12: Ob es dann hier in Deutschland beide Leute plötzlich wieder mehr Positivität gibt und die Menschen ein bisschen optimistischer in die Zukunft
1: wegen Fußball
12: schauen. War ja 2014 genauso, als wir Weltmeister wurden. Oder hilft das am Ende auch nicht mehr?
1: Was ja, bezahlt auch nicht meine Spritrechnung.
12: Aber es ist ja auch alles ein bisschen Psychologie. Gut, wir werden es sehen, wir werden es erleben. Jetzt erleben wir erstmal ABBA und Cock Robin.

0: Also, während andere in Krypto investieren, liebäugeln wir mit den guten alten Scheinen.
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0: Tja, wer hätte das gedacht, dass die DDR-Mark nochmal so wertvoll wird? Das gibt's wirklich nur hier bei Hitradio RTL. Wir suchen noch immer die Person mit der meisten DDR-Mark. Wo auch immer Sie die aufbewahrt oder zufällig gefunden haben. Belohnt wird das morgen früh hier mit 500 Euro Rekordprämie. Würde sagen, das ist ein guter Deal, oder? Wertlos tauschen gegen wertvoll.
2: Finde ich gut. So, Gianluca Hanold aus Waiblingen hat sich gemeldet und uns mitgeteilt, ich habe gar keine Ostmark. Aber trotzdem liebe Grüße nach Baden-Württemberg. Schön, dass du was von dir hast hören lassen.
0: Ja, hört genau den richtigen Sender hier. Genauso wie in Großboten. Die Josephine Zeuner ist da zu Hause und sie hat, Achtung, noch 34.820 DDR-Mark. Josi, warum?
3: Guten Morgen. Ganz einfach. Mein Uropa hat früher immer gerne Geld versteckt. Und wir haben auch einiges schon von ihm gefunden gehabt, aber das war eben so die letzte Kiste, die wir nicht gefunden haben. Und irgendwann haben wir dann im Nebengelass den Dachboden ausgeräumt und dort kam dann unter einem Schrank so eine Kiste zum Vorschein. Deswegen, ja, haben wir eben noch so viel Geld zu Hause.
2: Das ist verrückt.
0: Uropa hat Geld versteckt für schlechte Zeiten, wie die eingekochten Kirschen damals.
2: Ja, so war's.
0: Oder die Seife. Fakt ist, das ist aktueller Rekord und ob sich die Josi aus Großboten mit 34.820 DDR-Mark zu Hause auch unsere Siegerprämie holt, das liegt natürlich an Ihnen. Können Sie das überbieten?
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0: Westmusik und Ostmark, so läuft es in dieser Woche bei Katja Möckel und Uwe Fischer.
1: Ist eine geile Kombi hier bei Hitradio RTL.
0: Ja, ja, ja. Wir sind im Sachsen-Rekordfieber mit den meisten DDR-Mark. Josie aus Großboten führt gerade, haben wir eben gehört.
1: Haltet euch fest, 34.820 DDR-Mark hat sie noch zu Hause.
0: Und jetzt beantworten wir eine oft gestellte Frage.
1: Ja, was ist eigentlich offiziell mit den restlichen DDR-Banknoten nach der Währungsunion passiert? Die Geschichte dazu kennt unser helles Köpfchen Matthias Drachim.
2: Aha, in 30 Sekunden.
3: Die letzte Reise von unserem schönen DDR-Geld führt uns, neben unseren Sachsen-Rekorden natürlich, in ein Milliardengrab und zu einem spektakulären Kriminalfall. Mit der Währungsunion 1990 waren die Geldscheine ja über Nacht wertlos. Die damals verantwortliche Oststaatsbank entschied sich für eine Entsorgung der rund 620 Millionen einzelnen Banknoten im Wert von über 100 Milliarden DDR-Mark in einem ehemaligen NVA-Stollen in Halberstadt im Harz. Dort sollten die Scheine hinter dicken Betonmauern in einer feuchten Umgebung unter Tage verrotten. Ein junger Koch und ein Dachdecker aus der Region in Sachsen-Anhalt fanden aber im Jahr 2000 einen ungesicherten schmalen Lüftungsschacht und stiegen mehrfach in das Milliardengrab ein. Mit den Fünfern, Zehnern bis hin zu den Hundertern war tatsächlich nicht mehr viel los. Die 200 und 500 Markscheine, die waren ja nie im Umlauf und deswegen noch original verpackt und bankfrisch. Die haben sie eingesackt in Rucksäcken. Als die Diebe ihre Beute an Sammler verkauften, flogen sie auf, denn aus Privatbeständen konnten diese Scheine ja nicht stammen, sondern nur aus dem Stollen. Die Verantwortlichen entschieden sich dann, die restlichen DDR-Markbestände zu verbrennen. Das waren ganze 298 LKW-Ladung voll.
0: Das ist verrückt.
1: Was das für Feuer war.
0: Na, übrigens, auf der Sachsen-Rekordsuche lassen wir die 200er und 500er nicht gelten, weil sie nicht im Umlauf waren.

0: 8.26 Uhr ist es und jetzt lasst uns gemeinsam was Gutes tun für die Uni-Kinderklinik in Leipzig.
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14: Mit Anke Wolf einen schönen guten Morgen. Soziale Netzwerke sollen für Kinder unter 13 Jahren in der EU künftig tabu sein. EU-Kommissionspräsidentin von der Leyen will heute in Straßburg einen entsprechenden Gesetzesvorschlag präsentieren. Sachsens Ministerpräsident setzt sich für die Gründung einer neuen Autounion ein, um die Zukunft des VW-Werkes in Zwickau zu sichern. Ziel müsse es sein, dass dort auch künftig Autos statt Panzer gebaut werden, sagte Kretschmer bei einer Debatte im Landtag. Die rund 2500 Einwohner von Steinicht-Wolmsdorf im Kreis Bautzen bekommen wieder einen Lebensmittelmarkt. Heute ist an der B98 offizieller Baustart. Die Polizeidirektion Zwickau sucht Zeugenhinweise zu einem illegalen Autorennen im Juni in Limbach-Oberfrohna. In den sozialen Medien ist ein Video aufgetaucht, in dem der Fahrer mit 200 km/h durch den Ort rast. In der Dresdner Johannstadt schmückt jetzt ein riesiges Dynamo-Graffito, ein 10-geschossiges Mehrfamilienhaus. Heute wird das Kunstwerk offiziell eingeweiht. Es zeigt neben Dynamo-Legende Dixie Dörner auch Ex-Kapitän Stefan Kutschke.
0: Das Katja Möckel, Wetter jetzt in Schwarz-Gelb.
15: Ja, kennen Sie das, wenn man langsam wieder die Finger in den Pulli zieht? Ich will nicht jaulen, aber es wird ganz schön frisch in den Bergen, teilweise einstellig heute Morgen. Und auch im Flachland so leicht zweistellig um die 13 Grad haben wir aktuell. Es geht auch auf maximal 20, aber die Sonne ist gut mit an Bord heute. Es gibt so einen freundlichen Mix aus Sonne und Wolken, soll auch meist trocken bleiben. Höchstwerte um die 20 Grad und an den Temperaturen wird sich die nächsten Tage auch nicht allzu viel ändern.
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0: Und die Bredenicher Straße weiter wegen Unfalls voll gesperrt zwischen der Autobahn und Ohorn. Außerdem die Strecke zwischen Porschendorf und Elbersdorf voll gesperrt und die A72 Stau Chemnitz Richtung Zwickau wieder zwischen Chemnitz Süd und Stolberg Nord plus 8 Minuten. Geblitzt wird in Dresden auf der Keulenbergstraße und der Glacisstraße. Zwischen Lichtentanne und Kirchberg stehen sie auf der Mitteltrasse und in Zwönitz wird Richtung Elterlein geblitzt in Burgstettel.
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0: 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Wir finden, Sie sollten mal am Wochenende ein paar neue Leute kennenlernen. Zum Beispiel Piet Rakete und Jan Elvis und viele andere noch.
15: Ja, die machen nämlich einen Ausflug mit Ihnen in den Zoo Leipzig.
0: So, wir gucken mal, welche Family wir gleich glücklich machen können.
15: Glücklich machen können.
0: Nach Michael Jackson und Jan Nanani.

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1: Huhu, wer ist denn da? Guten Morgen. Wir sind Katja Möckel und Uwe Fischer.
2: Hallo, hier ist Janine aus Machern.
1: Und ich hoffe, du bist eine stolze Familienmami und hast am Samstag noch nichts vor mit deiner ganzen Meute.
3: Janine, du darfst dich auf einen tollen Tag im Zoo mit der ganzen Familie freuen.
2: Sehr schön.
3: Das heißt nicht nur, du guckst dir an, was der Zoo tolles Neues gebaut hat, die Vogelwelten und Feuerland zum Beispiel. Du erlebst auch ganz viel drumherum, so mit Tanzen, mit Lachen, bis dir am Ende des Tages die Füße glühen, weil du so viel erlebt hast.
2: Ja, das hoffe ich doch.
3: Ja, und nebenbei tust du auch noch was Gutes für die Uni-Kinderklinik in Leipzig, die ja mit diesem Tag unterstützt werden soll.
2: Sehr schön. Kleine hat auch heute Geburtstag und da ist es doch noch ein schönes Geschenk on top.
3: Perfekt. Herrlich. Und ich habe schönes Wetter bestellt, auch für Samstag, nicht nur für heute, auch für Samstag.
2: Mensch, wenn das nicht ist.
3: Euch ganz viel Spaß und die nächsten Tickets, die nächsten Familientickets gibt es übrigens schon heute Nachmittag hier bei Hitradio RTL.
2: Dankeschön.
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durch 50 gleich, 10 vor 9. Das ist Hitradio RTL mit einer wichtigen Verkehrsmeldung von der B6 Richtung Güterbahnhof. Dort läuft ein Dackel auf der Fahrbahn. Die Meldung kommt gerade rein, da steht aber der Ort leider nicht dazu. Das hilft jetzt nicht weiter. Bitte vorsichtig, wenn Sie an einem Güterbahnhof in der Nähe sind. Sorry für die unvollständige Informationen. So, zweite Info, Stau wird länger auf der A72 Richtung Zwickau zwischen Chemnitz Süd und Stolberg Nord, etwa 2 Kilometer jetzt. Und der neueste Blitzer wird aus Pirna gemeldet, von der Schillerstraße stadtauswärts.

0: 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Das ist Hitradio RTL. Die 90er nach 9 gehen los. Mit Charles und Eddie, mit No Mercy und mit In Lead. Gleich nach den 9 Uhr Nachrichten hier bei uns.
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13: Mit Anke Wolf. Einen schönen guten Morgen. Sachsens Ministerpräsident Michael Kretschmer setzt sich für die Gründung einer neuen Autounion ein, um die Zukunft des VW-Werkes in Zwickau zu sichern. Ziel müsse es sein, dass dort auch künftig Autos statt Panzer gebaut werden, sagte der CDU-Politiker bei einer Debatte im Landtag. Zudem kritisierte Kretschmer den Pharmakonzern GlaxoSmithKline für die geplante Schließung des Werks in Dresden im nächsten Sommer. 650 Mitarbeiter sind betroffen. Man hätte unter anderem mit der Regierung überlegen können, was man anstelle von Impfdosen herstellen könne, so Kretschmer. Bundeswirtschaftsministerin Reicher schlägt angesichts der horrenden Spritpreise eine vorübergehende Senkung der Mehrwertsteuer von 19% auf 7% vor. Eine solche Senkung könnte direkt an der Zapfsäule ansetzen, so Reicher am Rande des G20-Treffens in den USA. Ähnlich sieht das Unionsfraktionschef Frei. Er sagte am Abend bei NTV,
14: dass die stark gestiegenen Preise dazu führen, dass auf alles ja nochmal eine deutlich höhere Mehrwertsteuer draufkommt. Das heißt, der Staat profitiert profitiert davon, dass der Rohölpreis höher ist, davon etwas zurückzugeben und statt 19 nur 7% Mehrwertsteuer zu verlangen, wäre deswegen eine naheliegende Maßnahme.
13: Von kurzfristigen Sonderregelungen halten Sachsens Handelskammern gar nichts. Sie fordern unter anderem eine Senkung der Energiesteuern auf den europäischen Mindestsatz sowie einen Preisdeckel für extreme Preissprünge. Außerdem sollte die CO2-Bepreisung vorübergehend ausgesetzt und die Stromsteuer spürbar gesenkt werden, heißt es in einem Forderungskatalog. In Meißen kann der Plossenaufstieg ausgebaut werden. Die Landesdirektion hat die Pläne abgesegnet. Damit können nun zunächst die Umleitungsstrecken fit gemacht werden. Das ist nötig, weil die Fahrbahn für den Ausbau 2 Jahre gesperrt wird. Luise Lippert.
15: Die Straße ist zu eng, in einem äußerst schlechten Zustand und den heutigen Verkehrsbelastungen nicht mehr gewachsen. LKW und Reisebusse zum Beispiel kommen in der steilen und engen Haarnadelkurve nicht mehr aneinander vorbei. Deshalb wird die Fahrbahn verbreitert und auch für Radfahrer und Fußgänger gibt es künftig mehr Platz.
13: In Kuhlewalde bei Löbau ist die Zapfenernte zu Ende gegangen. Pflücker kletterten in dieser Woche auf die Oberlausitzer Weißtannen und holten fast 900 Kilogramm von den Bäumen. Aus den Samen der geernteten Zapfen können neue Weißtannen herangezogen werden. Sie sollen künftig helfen, die Wälder der Region artenreicher und widerstandsfähiger zu machen.
0: Und jetzt kommt unser geschätztes Katja Möckel-Wetter.
16: Ja, da ist Schluss mit Spätsommer. Edge Badge machen nur die, die nochmal in den Herbstferien in die Sonne düsen. Eine Kaltfront hat übernommen und sorgt für deutlich kühlere Temperaturen vor der Haustür. Dafür haben wir den Regen von der Backe erstmal und die Sonne ist wieder raus. Maximal heute um die 20 Grad und es bleibt auch so bis Samstag. Danach wird es etwas ungemütlicher.
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0: Und die Autobahn A4 Richtung Erfurt. Zwischen dem Hermsdorfer Kreuz und Stadtroda liegen gefährliche Gegenstände auf der Fahrbahn. Die A72 Chemnitz Richtung Zwickau. Stau zwischen Chemnitz Süd und Stolberg Nord dauert 10 Minuten länger. Und vollgesperrt die B183 zwischen Zinner und Torgau wegen eines Unfalls. Zwischen Doberlug-Kirchhain und Werensheim, bitte Vorsicht, das sind Tiere direkt an der Fahrbahn. Und es wird geblitzt, Ausgang Nieski Richtung Horka, in Losa am Pennymarkt Richtung Kita und auf der A4 Richtung Dresden am Dreieck Dresden-Nord.
17: Die Markenoutlets in Schwarzheide-Mitte, Nike, Levi's, Lindt und viele weitere Outlet-Shops direkt an der A13 zwischen Dresden und dem Spreewald.
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16: Da bin ich mal gespannt, was Musikfische jetzt hier raushaut.
0: Naja, ich würde vorschlagen, wir hören mal, wie es klingt, wenn sich ein US-Rapper, ein böser Gangster-Rapper, zusammentut mit einem deutschen Schlagerproduzenten namens Peter Columbus, der vorher Lieder zum Beispiel für Conny Francis gemacht hat. Ihr größter Hit war ja Die Liebe ist ein seltsames Spiel und sowas alles. So, wollen Sie hören, was daraus gekommen ist? Die nannten sich PM Samson Double Key. Geht los.

0: Bye.
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0: Zum Beispiel.

0: 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Hier sind Katja Möckel und Uwe Fischer.
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0: 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Wer hat die meisten DDR-Mark zu Hause noch gebunkert?
2: Ja, die Suche läuft noch bis morgen früh um 7. Können Sie sich bei uns hier melden. Es geht ja schließlich auch um 500 Euro Rekordprämie. Also Ihre DDR-Mark werden eingetauscht, wenn Sie die meisten haben, gegen 500 Euro hier bei uns. Und aktuell führt Josephine Zeuner aus Großbothen mit 34.820 DDR-Mark. Muss man sich mal auf der Zunge zergehen lassen. Zu Hause gefunden und gebunkert, whatever. 34.820 DDR-Mark.
0: So, nicht jeder hat so viel gebunkert. Wir haben gar nichts mehr. Es geht vielen so. Aber man stellt fest, wir haben lange über das Thema nicht mehr gesprochen. Aber jeder hat eine Meinung dazu. Und man bekommt interessante Tipps.
3: Hallo, liebes Hitradio RTL-Team.

0: Guten Morgen. Hier ist eure treue Hörerin Annette aus Bad Köstritz. Eure Aktion mit diesen Ostmark, ich habe leider keine mehr, aber mir ist was dazu eingefallen. Wegschmeißen, weiß ich nicht, weil man kann nämlich bei uns hier in Gera auf dem Weihnachtsmarkt immer noch mit Ostmark zahlen. Da gibt es einen Stand, da steht jedes Jahr dran, hier können Sie noch mit Ostmark bezahlen. Also besser nicht entsorgen, sondern vielleicht mal über den Weihnachtsmarkt shoppen. Schönen Tag euch allen. Ciao,
1: alle
0: ciao.
1: Auf nach
2: Annette,
1: Gera.
2: Hab lieben Dank, der Weihnachtsmarkt in Gera ist was ganz, ganz, ganz Besonderes.
3: Ja. 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

0: wie hieß das Duo nochmal? Mit Would I Lie to You? Charles und Eddie auf Hitradio RTL.
1: Oh, jetzt kommt eine ganz große. Die ist halt wieder groß in Mode jetzt, ne? Oder hat sich selber groß in Mode gebracht mit ihren vielen Konzerten, die sie wieder geben will. Celine Dion. Erschreckend, wie die aussieht, finde ich.
0: Unter Tränen.
1: Aber die war ja schon immer so, aber trotzdem.
0: Des Glücks und ja. Der Freude.
1: Aber
0: der
1: die Rührung Stimme hat sie halt noch, das ist grandios. Grandios.
0: So, MC Saar auch gleich. Und wir hören Emilia. Das sind die 90er um 9 bei Hitradio RTL. Bis gleich.
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0: Und wir sind gespannt, was denn die Katja auf dem Kasten hat. Oder besser, auf dem Bildschirm.
1: Auf dem Wetterradar, musst du sagen. Und das sind Wolken unterwegs, aber deutlich mehr Sonnenanteil. Und das bleibt dann auch tagsüber so. Ist ein bisschen kühler geworden mit maximal 20 Grad heute. Der Regen ist erstmal durchgezogen. Kommt auch so schnell nicht wieder. Vielleicht der ein oder andere Tropfen, aber Das wird nicht allzu viel werden. Morgen ähnlich, also auch von den Temperaturen her. Ab Sonntag wird es dann für alle ein bisschen ungemütlicher.
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0: Folgende Straßen sind wegen Unfällen voll gesperrt. Die Löbauer Straße zwischen Löbau und Herrnhut an der Kreuzung Oberkunnersdorf. Die Strecke zwischen Porschendorf und Elbersdorf und auch zwischen Zinna und Torgau, die B183. Stau auf der A72, Chemnitz Richtung Zwickau, zwischen Chemnitz Süd und Stolberg Nord 2 Kilometer. Und in Halle an der Alten Schmiede sind mehrere Rinder direkt an der Fahrbahn, an der B6, an der Leipziger Chaussee. Geblitzt wird in Pirna auf der Schillerstraße, in Dresden auf der Glacis-Straße und in Limbach-Oberfrohna am Ostring.
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0: Ja, eigentlich heißen wir Katja Möckel und Uwe Fischer, aber nennen Sie uns jetzt bitte Agent K und Agent J. Wer willst du sein? Wir brauchen schwarze Anzüge, die coolsten Sonnenbrillen der Welt und haben beide eine riesen Wumme in der Hand.
1: Ja, ich kann ja nur Agent K sein. Also alles andere macht gar keinen Sinn, oder?
0: Agent Katja. So, sie werden jetzt nämlich geblitzdingst von Tommy Lee Jones und Will Smith mit M.I.B.

49, das ist Hit Radio RTL. Wir melden Falschfahrer auf der A13, Dresden-Berlin zwischen Bronco und Karlau. Achtung, Falschfahrer bitte nicht überholen. Fahren Sie rechts und sehr vorsichtig. A13, Dresden-Berlin zwischen Bronco und Karlau. Falschfahrer.

0: Jo, sorry, dass wir die Musik nicht ausspielen können, aber Gesundheit ist wichtiger. Hitradio RTL meldet nochmal Falschfahrer auf der A13 zwischen Bronco und Karlau. Auf der A13 Dresden-Berlin bitte rechts fahren, nicht überholen. Wir informieren, wenn die Gefahr vorüber ist und in 20 Sekunden dann bei uns, wie gewohnt, das Schätzduell.
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0: Guten Morgen ins Tannenberger Loch zu Rüdiger Katzer, ja?
5: Genau, ist richtig. Hallo.
6: So, heute geht's schnell und einfach. Schätz doch mal, wie hoch ist der Uluru? Also wie viele Meter über dem Meeresspiegel?
0: Ist das ein Berg, ein großer Bergsteigergipfel, den man erklommen haben muss?
6: Das ist...
0: Oder ein Vulkan?
6: Ein Sandberg? In Australien hat jeder bestimmt schon mal gesehen, beziehungsweise das Wahrzeichen Australiens. Ich kenne den Uluru nicht?
5: Nee, kenne ich nicht. Hab ich noch nie gehört.
6: Der Berg Australiens.
0: Doch, ich glaube, das Bild, wenn du dann von Aras Rock so hörst, oder ist es das? Ich war ja noch nie dort. So, also wie hoch ist der Honolulu?
5: Ist das ein Uwe-Vortritt?
0: Ja, ich leite es mir mal so her. Ich habe auch gedacht, dass der schiefe Turm von Pisa riesig ist und dann ist er ja relativ überschaubar klein, weil man nur das Bild kannte vorher. Vielleicht wird es beim Honolulu ähnlich sein und ich sage, er ist nur 45 Meter hoch.
5: Also, da würde ich sagen 48 Meter.
6: Lasst euch doch nicht immer vom Uwe leiten, Mensch.
0: Achso, du willst ja wissen über Meeresspiegel, ne?
6: Ja.
0: Das ist ja wieder was anderes. Kennen wir sich gleich gar nicht aus dort mit dem.
6: Bleibt am besten dabei.
0: Tektonischen Platten Australiens.
6: Der Uluru ist einer der größten Monolithen der Welt, rund 550 Millionen Jahre alt, gehört zum UNESCO-Welterbe und ist einzigartig durch sein Aussehen und seine spirituelle Bedeutung. Bei den Aborigines, also den Ureinwohnern, heißt er Uluru. Andere kennen ihn, wie der Uwe gesagt hat, richtig unter Ayers Rock. Und er liegt genau 863 Meter über dem Meeresspiegel. Zu sehen sind aber nur knapp 350. Seid ihr sprachlos, oder?
0: Sind wir bedient,
5: ja,
0: oder?
5: Ja.
6: Bedient oder sprachlos?
0: Ich glaube, du warst trotzdem näher dran, oder?
6: War ja.
5: So? Ja, eigentlich schon, ja. Ich bin ein bisschen sprachlos, weil das habe ich, wie gesagt, auch noch nie gehört.
6: Ja. Musst du mal googeln. Kriegst 50 Euro. Hast den Punkt gemacht.
5: Kennt dich da vielleicht auch das?
6: Unser Hitradio RTL rundum glücklich Paket ist auf dem Weg.
5: Ja. Ich bedanke mich und wünsche noch eine schöne Woche.
6: Ja, dir auch. Tschüss.
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0: 56 ist es, Hitradio RTL meldet Falschfahrer, nochmal die Info, A13, Falschfahrer zwischen Karlau und Bronco, in beiden Richtungen bitte rechts fahren, nicht überholen, wir informieren, sobald da Entwarnung gegeben wird, ist leider noch nicht der Fall. Ariane Fiedler ist da.
1: Ja, wir halten Sie auf dem Laufenden und haben gleich auch wieder schöne Musik dabei, hier bei Hitradio RTL.
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1: Mit Anke Wolf einen schönen guten Tag. Diesel ist so teuer wie noch nie zuvor. Im bundesweiten Schnitt kostete ein Liter gestern rund 2,45 Euro. Damit wurde der bisherige Rekord aus dem April übertroffen, meldet der ADAC. Über Entlastungen wird derweil weiter diskutiert. Im Gespräch sind unter anderem eine Mehrwertsteuersenkung oder nochmal eine Senkung der Energiesteuer. Diana Kramer.
7: Die Entscheidung dafür war seinerzeit schnell gefallen, sagt Unionsfraktionschef Thorsten Frey. Deshalb könnte es auch dieses Mal zügig gehen. Auch wenn es ambitioniert sei, es könnte zum 1. Oktober gelingen, sagte Frey in der ARD-Sendung Maischberger. Aber neben einer kurzfristigen Lösung müsste es auch dauerhafte Antworten geben. Denn die Lage im Nahen Osten werde sich kurzfristig nicht entspannen, so Frey.
17: Die Dresdner Feuerwehr musste heute Morgen zur 121. Oberschule in den Stadtteil Prohlis ausrücken. Auf einer Toilette war aus noch unbekannter Ursache Feuer ausgebrochen. Die Einsatzkräfte evakuierten das Gebäude. Der Brand wurde zügig gelöscht und der betroffene Bereich belüftet. Verletzt wurde niemand. Sachsen erleichtert den Abschuss von Wölfen und setzt damit eine Bundesvorgabe um. Künftig können auffällige Tiere abgeschossen werden, wenn sie nachweislich Nutztiere gerissen und dabei einen Schutzzaun überwunden haben. Das hat der Landtag gestern Abend beschlossen. Im Freistaat gibt es aktuell 46 Wolfsterritorien mit über 200 Tieren. Die meisten leben in der Lausitz. Bargeld scheint weiter auf dem Rückmarsch zu sein. Einer Umfrage zufolge wollen immer mehr Menschen an bestimmten Orten lieber mit Karte zahlen, vor allem in Restaurants und Supermärkten. Ronny Thorau.
18: In manchen Restaurants und Läden gibt es ja aber durchaus noch Cash-Only-Schilder. In der Bundesregierung wird da gerade ein Vorstoß abgestimmt, Geschäfte und Restaurants zu mindestens einer digitalen Zahlungsoption zu verpflichten. An einigen Orten akzeptieren viele Menschen aber laut der YouGov-Umfrage gerne noch reine Barzahlung, nämlich bei Volksfesten, Wochen- und Flohmärkten.
17: Vor 3 Jahren hatten Spieler von RB Leipzig auf das Schicksal des kleinen Leipziger Jungen aufmerksam gemacht. Jetzt ist Tayo übern Berg. Der inzwischen 6-Jährige ist nach einer schweren Blutkrankheit wieder vollständig gesund. Gerettet wurde er durch die Stammzellspende des 27-jährigen Leipzigers Felix Schmidt. Tayos Familie ist überglücklich und ruft alle auf, sich als Stammzellspender registrieren zu lassen.
19: Das ist Radio RTL Sachsen-Wetter. Der Regen ist raus, wir haben es trocken überall. Es gibt auch nur wenige dichte Wolken noch im Moment. Schon vielerorts schön Sonnenschein und das geht hier erstmal so weiter. Temperaturen liegen heute zwischen 17 und 21 Grad ab dem Nachmittag. Da kommen dann nochmal ein paar Quellwolken mehr dazu, wird aber trotzdem weitgehend trocken bleiben. Morgen dann die nächsten Regenschauer. Zwischendurch gibt es ein paar Auflockerungen. Der Regen wird dann wieder weniger in Richtung Wochenende und 16 bis 21 Grad, dabei bleibt's.
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19: Wichtige Meldung von der A13 Dresden-Berlin zwischen Bronco und Karlau. Bitte weiterhin besonders vorsichtig fahren. Hier ist ein Falschfahrer unterwegs. Bitte nicht überholen. A13 zwischen Bronco und Karlau. Vorsicht in beiden Richtungen. A14 Halle Richtung Leipzig am Schkeuditzer Kreuz in der Überfahrt. Zur A9 Richtung Halle Leipzig. Da steht ein defekter LKW mit Radwechsel auf der Fahrerseite. Wir haben Stau auf der A72 Chemnitz Richtung Zwickau zwischen Chemnitz Süd und Stolberg Nord. Und einige Unfallsperrungen heute Morgen. B183 zwischen Zinna und Torgau. In Löbau auf der Straße zwischen Ottenhain und Strawalde kommen sie nicht durch. Im Kreis Bautzen ist die Brettnicher Straße zwischen Ohorn und Brettnich gesperrt. Im Kreis Sächsische Schweiz-Osterzgebirge Unfallsperrung zwischen Porschendorf und Elbersdorf. Und von Kamenz Bautzner Straße zwischen am Bahnhof und Thonberg ebenfalls kein Durchkommen. Dann wird geblitzt auf der A4 Görlitz Richtung Dresden am Dreieck Dresden-Nord, in Losa Höhe Pennymarkt in Richtung Kindergarten, Ortsausgang Nieski Richtung Horka, Pirna, Schillerstraße statt auswärts und in Dresden stehen sie auf der Kollenbergstraße statt einwärts bei Tempo 30 und Glacisstraße beidseitig auch in der 30er-Zone.
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19: So, hallo zusammen. Dann schauen wir mal, was Bundestrainer Kloppo so für Überraschungen im Ärmel hat. Nominiert jetzt seinen ersten Kader für die Nationalmannschaft. Und ich nominiere unter anderem für die ersten 5 Hits am Stück jetzt Falco, Leonie und zum Start Survivor gibt's mit Burning Heart.
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Hier ist Radio RTL am Donnerstagvormittag, gleich 10 nach 10. Es gibt Entwarnung von der A13 zwischen Bronco und Karlau. Keine Gefahr mehr durch ein entgegenkommendes Auto. Der Falschfahrer hat die Autobahn verlassen. Also A13 zwischen Bronco und Karlau hier in beiden Richtungen wieder freie Fahrt.

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1: Leonie bei Hitradio RTL mit Don't Worry. Und Sie müssen sich natürlich auch überhaupt keine Sorgen machen. Sie sind hier genau richtig. Hier werden Sie bestens informiert den ganzen Tag über. Und hier bekommen Sie auch die beste Musik. 80er, 90er, 100% Sachsen-Sound. Mit Modern Talking gleich nach 10:30. Atlantis is calling. Hier bei Hitradio RTL.
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1: Das Hitradio RTL Sachsen, Wetter mit einem freundlichen Mix aus Sonne und Wolken. Wir haben Temperaturen um die 15, 16 Grad und da geht noch ein bisschen mehr. Die 20, die werden wir auf jeden Fall knacken. 21 Grad heute die Top-Temperatur. Auf dem Fichtelberg ist bei etwa 13 Grad Schluss. Es wird aber größtenteils trocken bleiben, auch wenn am Nachmittag die Wolken wieder mehr und dichter werden. Morgen kann es anfangs auch noch etwas Regen geben und danach wird es wieder auflockern zum Start ins Wochenende rein. Da gibt es also höchstens einzelne Schauer morgen zum Freitag. 16 bis 21 Grad die Werte. Und das Wochenende wechselnd bewölkt. Am Samstag kann etwas Regen mit unterwegs sein. Sonntag fällt der auch mal kräftiger aus.
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1: A14, Halle Richtung Leipzig, am Schkeuditzer Kreuz in der Überfahrt zur A9 Richtung Halle-Leipzig. Achtung, ein defekter LKW hier mit Radwechsel auf der Fahrerseite. A38, Leipzig Richtung Halle zwischen Kreuz Rippachtal und dem Rastplatz Saaletal Nord. Hier liegt ein Metallteil auf der rechten Spur. Voll gesperrt die B183 zwischen Zinner und Torgau nach einem Unfall. Die Löbauer Straße zwischen Ottenhain und Strawalde ist nach einem Unfall an der Kreuzung nach Oberkunnersdorf gesperrt. Unfallsperrung zwischen Porschendorf und Elbersdorf, von Kamenz auf der Bautzener Straße zwischen am Bahnhof und Thonberg. Außerdem stockt es derzeit auf der B115 in Nieski, Hauptstraße zwischen der Bautzener Straße und der Muskauer. Locker 10 Minuten dauert das länger. Dann wird geblitzt auf der A4 Görlitz Richtung Dresden und zwar am Dreieck Dresden Nord. In Weixdorf auf der Grünbergstraße am Feld stadtauswärts zwischen Geier und Elterlein an der Waldschenke. In Chemnitz stehen sie zwischen der Autobahn Abfahrt und Überflieger statt einwärts in der 50er-Zone, hat uns der Steffen gemeldet. Außerdem aufgepasst am Ortsausgang Knieski in Richtung Horka und in loser Höhe Penny Richtung Kindergarten.
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0: schönen Donnerstag. Geht Richtung Wochenende und morgen um die Zeit steht da schon fest. Der neue oder die neue Hitradio RTL Sachsen Rekordhalterin. Dann wissen wir, wo das meiste Ostgeld schlummert.
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0: Und wie so oft, kurz vorm großen Finale, morgen 7 Uhr in der Hitradio RTL Morning Show mit Uwe Fischer und Katja Möckel, setzen Sie immer noch mal eins drauf. Wir suchen in dieser Woche die meisten DDR-Mark. Josephine Zeuner aus Großboten hat geführt mit 34.820 und wir haben eine neue, absolut rekordverdächtige Zahl zu verkünden. Ich sag Hi und Hallo an Grit Hartkopf aus Neukieritsch.
2: Ja, und zwar haben wir 2010 haben wir ein Haus gekauft, also im Vogtland in Reichenbach, ein altes, und haben das saniert und den Keller, haben wir diesen Boden rausgenommen, ne? Das waren so alte Ziegel und darunter haben wir ein KG-Rohr gefunden, so ein Plastikrohr. KG, also das ist so ein orangenes, ne? Das war alles ordentlich verschlossen mit Klebeband und ordentlich zugemacht, dass keine Nässe drankommt, und da drinnen waren ganz viele Bündel, so schon so sortiert mit 4.000 und 3.000, immer so eine Banderole drum, 50 Markscheine und 20 Markscheine waren insgesamt über 80.000.
0: Jetzt haben wir noch
2: dieses Geld, genau.
0: Das ist mal eine ordentliche Stange. Gibt's denn Mutmaßungen, wo die ganze Kohle herkommt?
2: In dem Haus, das ist in Reichenbach im Vogtland, sind unten zwei Geschäfte schon immer drin gewesen. Das eine Geschäft war da ein Fotograf drin und ein Obstladen, und wir gehen davon aus, also wir haben schon recherchiert, ne, dass vielleicht der Fotograf so viel Geld
0: dagelassen hat,
2: sich verdient hat.
0: Dann gebunkert quasi.
2: Genau, hat es versteckt und ist vor der Wende, haben sie erzählt, dass der vor der Wende ausgereist ist und konnte das wahrscheinlich nicht mehr mitnehmen. Und
0: das
2: jetzt haben wir es gefunden, da ist er dann so estrisch reingekommen, dann wäre es, wenn wir es nicht ausgebuddelt hätten, wär's für immer.
0: Hätte es niemals jemand bemerkt.
2: Genau, wär's für immer verschwunden.
0: Ach, Grita, findet man so 80.000 DDR-Mark. Ja. Was habt ihr damit schon gemacht?
2: Immer, wenn irgendwer ein Geburtstag war, haben wir immer eine schöne große Summe verschenkt. Ne?
0: Ja. Hier hast du immer 5.000 DDR-Mark, oder?
2: Ja, genau. Oder für Kinder zum Spielen, ne?
0: Was ist denn von den ursprünglichen 80.000, wenn du jetzt einiges zwischendurch weggegeben hast, noch übrig geblieben? Also was ist die Summe, die du aktuell an DDR-Mark da hast?
2: Also 67.000.
0: Das ist absolute Spitzenleistung bis hierher. Grit Hartkopf aus Neukieritsch hat noch 67.000 DDR-Mark und morgen vielleicht 500 Euro mehr als Prämie für den aktuellen Hitradio RTL Sachsen-Rekord. Es sei denn, Sie können das tatsächlich noch toppen. Wer hat mehr als 67.000 DDR-Mark zu Hause? Er möge sich bitte melden über hitradio-rtl.de.
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0: Sunrise Avenue mit den Hollywood Hills hier bei Hitradio RTL 80er, 90er, 100% Sachsen Sound. Und jetzt wird's sportlich. 44 Spieler hat Jürgen Klopp für seine ersten 4 Spiele als Bundestrainer für die Nationalmannschaft nominiert. Der Kader mit zahlreichen Überraschungen wird nach den ersten beiden Partien nahezu komplett ausgetauscht. Und ja, der bisherige und auch künftige Kapitän Joshua Kimmich ist dabei. Nico Schlotterbeck rechtzeitig wieder fit geworden. Nick Woltemade, der erhielt trotz seines Formtiefs in letzter Zeit eine Nominierung im Gegensatz zu Dennis Undav. Was heute noch wichtig ist, Sie hören es in Hitradio RTL aktuell jetzt um 11. Und dann haben wir das hier. Musik kommt von Alphaville, Sounds Like a Melody, hier bei Hitradio RTL.
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7: Mit Anke Wolf einen schönen guten Tag. In die Diskussion über Spritpreisentlastungen haben sich auch Wirtschaftsexperten eingeschaltet. Die Chefin der Wirtschaftsweisen Schnitzer sieht Steuersenkungen skeptisch. Im ZDF sagte sie, Direktzahlungen seien sinnvoller, weil dann nur die unterstützt werden könnten, die wirklich Hilfe brauchen. Diesel ist unterdessen so teuer wie nie. Im Schnitt wurden gestern rund 2,45 Euro pro Liter fällig. Ministerpräsident Michael Kretschmer kämpft weiter um die Zukunft des VW-Werks in Zwickau-Mosel. Bei einer Debatte im Sächsischen Landtag sprach sich der CDU-Politiker für die Gründung einer neuen Autounion aus, um den Automobilstandort gemeinsam zu sichern.
8: Wir wollen, dass auch in Zukunft in Mosel Fahrzeuge gebaut werden. Keine Panzer, sondern Autos. Und dafür müssen wir die Voraussetzungen schaffen. Dafür brauchen wir Unterstützung vom Volkswagen-Unternehmen. Dafür müssen wir unsere eigenen Hausaufgaben machen. Dafür müssen wir vor allen Dingen am Tisch setzen. Und das ist das, was wir jetzt als Staatsregierung machen, meine sehr verehrten Damen und Herren.
7: Kretschmer kritisierte zudem den Pharmakonzern GlaxoSmithKline für die geplante Schließung des Werks in Dresden. Der Konzern sei in keiner Weise bemüht, neue Produkte an den Standort zu bringen, so der Ministerpräsident. Der Impfstoffhersteller hatte letzten Donnerstag die Belegschaft informiert, den Standort zum Sommer 2027 unter anderem wegen der weltweit rückläufigen Nachfrage zu schließen. 650 Arbeitsplätze stehen auf dem Spiel. Alterskontrollen, Minikonten und Zeitlimits. Die EU plant ja strengere Regeln für Social Media für Kinder und Jugendliche. Bis das kommt, könnte es aber dauern. In Deutschland soll es deshalb eine Übergangslösung geben, erklärte Bundesfamilienministerin Prien im ZDF.
9: Der Handlungsbedarf ist groß. Die Gefahr für unsere Kinder und Jugendlichen ist so gefährlich, dass wir eine Übergangslösung auf jeden Fall in den nächsten Wochen und Monaten auf den Weg bringen werden. Und wir werden im Oktober Eckpunkte für eine deutsche Übergangsgesetzgebung vorlegen.
7: Plant sei unter anderem ein Social-Media-Verbot für unter 13-Jährige. Leipzig schafft neue Bienenweiden in den Stadtteilen Grünau und Plagwitz. Am Robert-Koch-Park und im Palmengarten entstehen Blühwiesen. Entlang der Schönauer Straße werden in den nächsten Tagen auf einer Fläche von circa 1,5 Fußballfeldern die Samen ausgebracht. Das Hitradio RTL Sachsenwetter. Da ist viel Platz für Sonnenschein. Es gibt ein paar lockere Wolken, die mit rumschwirren. An Regen haben die nichts dabei. Es ist trocken und es bleibt heute auch an den meisten Stellen, auch wenn nachmittags die Wolken dann wieder etwas dicker werden. Wir haben im Moment 15 Grad in Schwarzenberg, 16 Grad in Freital, 14 Grad in Aibau. Es geht knapp über die 20 heute drüber. Auf dem Fichtelberg ist bei etwa 13 Grad Schluss. Morgen dann einzelne Schauer. Das geht erstmal stark bewölkt los, aber dann lockert es auf und Regen macht sich nur vereinzelt noch breit zum Start ins Wochenende. 16 bis 21 Grad.
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7: So, gucken wir auf die Straßen. Auf der A4 Dresden Richtung Chemnitz. Achtung, hier steht kurz nach der Auffahrt Wilder Mann auf der rechten Seite ein defekter LKW. A14 Halle Richtung Leipzig. Weitere LKW-Panne am Schkeuditzer Kreuz, wenn es auf die A9 Richtung Halle-Leipzig geht. Achtung, hier der Radwechsel auf der Fahrerseite. B115 hinter der Abfahrt Nieski Richtung Görlitz. Vollsperrung nach einem Unfall. B183 zwischen Zinner und Torgau Unfallsperrung. Dann ist die Löbauer Straße zwischen Ottenheim und Strawalde dicht, nach einem Unfall an der Kreuzung nach Oberkunnersdorf. Im Kreis Sächsische Schweiz-Osterzgebirge kommen sie nicht durch, zwischen Porschendorf und Elbersdorf. Und es gibt einige Blitzer in Diepoldiswalde, frisch aufgebaut Richtung Reichstätt in der 30er-Zone, hat uns Andreas gemeldet, lieben Dank. Zwischen Geier und Elterlein stehen sie an der Waldschenke. Dann Chemnitz, zwischen der Autobahnabfahrt und Überflieger statt einwärts, auch nochmal auf der Leipziger Straße statt auswärts und Dresden-Weixdorf, Grünberger Straße ortsauswärts in der 30er-Zone.
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7: Und da sind dabei in dieser halben Stunde die Toten Hosen. Wir haben Mike and the Mechanics. Und jetzt starten wir mit Alphaville und Sounds Like a Melody. Und damit schönen restlichen Vize-Freitagvormittag.
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0: die Toten Hosen. An Tagen wie diesen am Donnerstag ist es nicht mehr weit bis zum Wochenende. Hitradio RTL ist an ihrer Seite, gleich mit dem Blick auf Sachsenwetter und die Straßen. Und da gibt's vorweg wichtige Infos, einmal von der A4 Dresden Richtung Chemnitz, kurz vor Dresden-Hellerau. Achtung, ein defekter LKW und auch kurz nach der Auffahrt Dresden-Wildermann. Ein defekter LKW auf der rechten Spur jeweils und A14 Dresden Richtung Leipzig aufgepasst. Zwischen Nossen-Ost und Nord hier eine Leitbarke auf der linken Spur.
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3: 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Hier Radio RTL mit dem Sachsenwetter und da geht's langsam nach oben mit den Temperaturen. 17 im Moment der Topwert, bis zu 21 Grad könnte es noch werden. Dazu mal Sonne, mal Wolken, trocken bei uns. Dafür geht's morgen dann mit vielen dicken Wolken los und aus Nordwesten bringen die auch Regen mit, der am Nachmittag dann nach Südosten wieder rauszieht. 16 bis 21 Grad. Das Wochenende aus ein bisschen gemischt, es ist Sonne dabei. Es sind ein paar einzelne Schauer am Samstag mit dabei. Am Sonntag kann es dann öfter mal regnen. An den Temperaturen ändert sich erstmal kaum was.
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3: A4, Dresden Richtung Chemnitz. Hier haben wir zwei defekte LKW und zwar einmal kurz vor Dresden-Hellerau und dann kurz nach der Auffahrt Dresden-Wildermann jeweils auf der rechten Spur. Vorsicht. B115, hinter der Abfahrt Nieski ein Unfall Richtung Görlitz. Hier ist zwischen Ziegelweg und Hauptstraße voll gesperrt. Immer noch Unfallsperrung auf der B183 zwischen Zinna und Torgau. Die Löbauer Straße zwischen Ottenhain und Strawalde auch nicht befahrbar. Nach einem Unfall an der Kreuzung nach Oberkunnersdorf ist gesperrt. Dann haben wir hier die A72 eben noch mit Stau reinbekommen. Chemnitz Richtung Zwickau zwischen Chemnitz Süd und Stolberg Nord. Da dauert es etwa 10 Minuten länger. Auch auf der B92 zwischen Gera und Weida. Dann wird geblitzt in Diepoldeswalde Richtung Reichstätt bei Tempo 30. Der Jens, was entdeckt?
5: Moin, ich wurde ein Blitzer melden zwischen Riesa und Seerhausen auf der 169. Da werden auch LKW die über 60 vorne geblitzt.
3: Dankeschön. Coswig, Ortsausgang Richtung Auer, am Spitzgrundteich stehen sie. Dann zwischen Geier und Elterlein an der Waldschenke und Chemnitz. Chemnitz-Talstraße, kurz vor der Jet Richtung Autobahn, da ist 30. Danke, Steffen. Außerdem zwischen der Autobahnabfahrt und Überflieger statt einwärts in Chemnitz bei Tempo 50 und noch auf der Leipziger Straße statt auswärts. Und der Frank hat einen entdeckt in Dresden-Weixdorf. Grünberger Straße auf dem Feld, ortsauswärts, 30er-Zone.
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0: 80er, 90er, 100% Sachsen-Sound mit Cork Robin und Just Around the Corner. 11.46 Uhr am Donnerstag, Hitradio RTL hier. Sie wissen doch, Ihr Simmesender des Vertrauens, ne?
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2: Dankeschön, lieben, lieben Dank. Ja, ich war etwas gerührt. Ja, das ist ja unglaublich.
0: Vivian Noack aus Panitsch fährt eine Billardgrüne.
2: Ich habe noch nie sowas Großes gewonnen, also bei aller Liebe, das ist ja irre.
0: Marcel Schwed aus Elstra, für dich?
3: Ich würde die hellgrüne gerne nehmen.
0: Ja, die hellgrüne, bitteschön, saftgrün bekommst du.
3: Mega, mega.
0: Martin Falland aus Königswartha, komm, nimm du auch ein Kultmoped.
4: Oh Gott, geil.
0: Ja, und Frau Blümel aus dem Vogtland, die wollte ja von Anfang an die rote.
5: Also hier ist die Blümel aus Elstens. Ich bin mega glücklich über diese Simson S51, die ich gewonnen habe. 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
0: 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Wie fühlt sich's an, so ein paar Tage nach dem großen Gewinn?
6: Ich bin auf zum Tati, mein Herz. Oh, nee.
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0: Filmreifeabgang hier in Richtung Donnerstagmittag. Patrick Swayze zusammen mit Wendy Fraser und She's Like the Wind aus Dirty Dancing. Hier gehört bei Hitradio RTL und gefühlvoll geht's gleich nach 12 weiter. Meatloaf aus den 90ern. I do anything for love. Und damit starten wir. Mit der Gänsehautstimme von Tanita Tickerim und Twist in My Sobriety. 80er, 90er, 100% Sachsen-Sound gleich. Und vorher alles Wichtige vom Tage in Hitradio RTL aktuell um 12.
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0: Mit Anke Wolf einen schönen guten Tag. Der neue Fußball-Bundestrainer Jürgen Klopp hat für den Auftakt in der Nations League einen XXL-Kader vorgestellt. 44 Namen stehen auf seiner Liste. Joshua Kimmich soll weiterhin die Kapitänsbinde tragen und im Mittelfeld agieren. Marc-André Ter Stegen ist vorerst die Nummer 1 zwischen dem Pfosten.
12: Zuallererst geht es mal darum, dass man Bälle hält. Und da finde ich ihn außergewöhnlich. Und deshalb ist das, ja, aber das ist ja, alles hängt von Leistung ab. Sie fragen mich heute und ich sage, heute ist das so.
0: Klopp will sich von möglichst vielen Spielern ein Bild verschaffen und nach 2 von 4 Partien die Kader wechseln. Die Nationalmannschaft startet heute in einer Woche mit dem Prestigeduell gegen die Niederlande in die neue Länderspielsaison. In Dresden-Mockritz ist eine Mutter um ein Haar vom Ast eines Straßenbaums erschlagen worden. Der gut 15 Meter lange Ast einer Weide war am frühen Abend abgebrochen. Er traf drei Autos und die Frau, die gerade aus ihrem Wagen aussteigen wollte. Die 41-Jährige wurde verletzt ins Krankenhaus gebracht. Ihre drei Kinder, die noch im Auto saßen, blieben unverletzt, erlitten aber einen gehörigen Schreck. Social Media könnte ja in Zukunft in der EU für unter 13-Jährige tabu sein. Bis sich auf EU-Ebene allerdings alle einig sind, könnte da einige Zeit vergehen. Bundesfamilienministerin Prien will deshalb für Deutschland eine Übergangsregelung. Kommenden Monat sollen Eckpunkte dafür vorgelegt werden, sagte Prien im ZDF. Unter anderem sollen soziale Medien dabei ebenfalls für unter 13-Jährige verboten werden. Die rund 2500 Einwohner von Steinicht-Wolmsdorf im Kreis Bautzen bekommen wieder einen Lebensmittelmarkt. An der B98 ist heute offizieller Baustart. Bürgermeisterin Katrin Gessel.
13: Wir sind alle so froh und wir freuen uns natürlich alle riesig, dass in absehbarer Zeit die Nahversorgung wieder in unserer Gemeinde gesichert ist. Wir haben seit 2024 mit Schließung des Nah und Gut keine Möglichkeit mehr, hier im Ort durch einen Vollsortimenter bedient zu werden. Es wird ein Fleischer und noch ein Bäcker mit integriert sein, zur Zufriedenheit aller dann.
0: Die Eröffnung ist im nächsten Sommer geplant. Im Erzgebirge haben Autofahrer ab heute eine Umleitung weniger zu verkraften. Im Olbernhauer Stadtzentrum sind die Bauarbeiten auf der B171 im Bereich der Zöblitzer Straße abgeschlossen. Für 230.000 Euro wurde die Fahrbahn erneuert. Ab heute Nachmittag soll dort dann der Verkehr wieder rollen.
14: Radio RTL Sachsen-Wetter mit den aktuellen Temperaturen. Wir haben in Frauenstein 14 Grad, in Borna 17 und in Schöneck 13 Grad. 21 Grad heute die Top-Temperatur. In den höchsten Lagen auf dem Fichtelberg gibt es bis zu 13. Dazu bis zum Abend ein Wechsel aus Sonne und auch mal ein paar Quellwolken. Es ist und es bleibt auch meist trocken, auch in der Nacht noch. Morgen früh, da kommt dann Regen reingezogen aus Richtung Nordwesten. Der wird sich einmal breit machen. Das Ganze zieht spätestens am Nachmittag, aber erstmal Richtung Südosten wieder raus. Dann gibt es auch ein paar Auflockerungen, sonnige Abschnitte und wenn überhaupt einzelne Schauer noch, das Ganze wieder bei 16 bis 21 Grad.
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14: Achtung bitte auf der A4 Dresden Richtung Chemnitz. Da haben wir zwei defekte LKW, kurz vor Dresden-Hellerau und kurz nach der Auffahrt Dresden-Wildermann auf der jeweils rechten Spur. B115 hinter der Abfahrt Niesky Richtung Görlitz ein Unfall. Hier Vollsperrung zwischen Ziegelweg und Hauptstraße. Ein Unfall an der Kreuzung nach Oberkunnersdorf. Die Löbauer Straße zwischen Ottenhain und Strawalde ist weiter gesperrt. Dann klemmt es auf der S94 zwischen Nebelschütz und Panschwitz-Kuckau. Da ist ein LKW im Graben gelandet. Aktuell eine Spur nur frei und es blitzt in Dippoldeswalde Richtung Reichstätt bei Tempo 30, Coswig, Ortsausgang Richtung Auer am Spitzgrundteich, Chemnitz, Chemnitztalstraße kurz vor der Jet in Richtung Autobahn, auch dort Tempo 30 und auf der Leipziger Straße in Chemnitz stadtauswärts.
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14: Hi zusammen und jetzt eine Frau, sie wurde 1969 in Münster geboren, hat auch ihre Kindheit in Deutschland verbracht, ging auch hier zur Schule, ist mit 12 dann aber mit ihren Eltern zurück nach England gezogen. Tanita Tickerham gibt's mit ihrem größten Hit aus dem Jahr 89, Twist in My Sobriety.
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0: Schabusi zum Donnerstagmittag. Wir haben es kurz vor 12:30. Das war A Bar Song. Gleich gibt's das hier. Die Bad Boys Blue mit You're a Woman nach Wetter und Verkehr. Und da vorweg schon ein wichtiges Update von der A4 Dresden Richtung Chemnitz. Vorsicht bitte zwischen Dresden-Hellerau und Wildermann. Hier liegen Reifenteile auf der Fahrbahn.
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0: Basshit Radio RTL Sachsenwetter. Sieht doch mal guti aus. Wir haben es ganz entspannt mit einem Mix aus Sonne und Wolken zu tun. Temperaturen pirschen sich so langsam an die 20 Grad ran. Knapp drüber geht's heute. Maximal 21 Grad sind drin. Dazu haben wir es trocken. Es gibt Sonnenschein. Es gibt ein paar Wolken. Die können mal ein bisschen dicker werden, auch am Nachmittag. Aber Regen die absolute Ausnahme. Morgen starten wir dann mit einigen Regenwolken in den Tag. Aus Nordwesten schieben die sich rein. Ziehen Richtung Südosten dann aber auch wieder raus. Also auch nur einzelne Regenschauer noch zum Start ins Wochenende. Das selbst wird ein bisschen wechselhaft. Da gibt es Sonne und Wolken auch im Wechsel. Am Samstag vereinzelt Regen. Sonntag könnte es öfter mal ein paar Schauer geben.
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0: So, auf die Straßen geht's. A4 Dresden Richtung Chemnitz. Vorsicht, zwischen Dresden-Hellerau und Wildermann. Ein defekter LKW auf der Abbiegespur. Hier liegen auch Reifenteile. Dann haben wir die B115 hinter der Abfahrt Nieski mit einem Unfall Richtung Görlitz. Voll gesperrt ist die Strecke zwischen Ziegelweg und Hauptstraße. Die Löbauer Straße zwischen Ottenhain und Strawalde ist dicht, weiterhin nach einem Unfall an der Kreuzung nach Oberkunnersdorf. Es klemmt auf der S94 zwischen Nebelschütz und Panschwitz-Kuckau. Da ist ein LKW hinter der Brücke im Seitengraben gelandet. Da sind Polizei und Rettungskräfte jetzt im Einsatz. Aktuell war dort aber eine Spur noch vorbei, dran frei sozusagen. Und die B182 in Strehla, Bahnhofstraße bis Riesastraße. Vorsicht bitte zwischen Melchior-Tatzenweg und Ortsausgang. Hier zieht sich in beiden Richtungen eine Ölspur entlang. Es wird geblitzt auf der B169 zwischen Riesa und Seerhausen. In Radebeul, Moritzburger Straße stadtauswärts, die Poldeswalde Richtung Reichstätt bei Tempo 30. Dann Ortsausgang Coswig Richtung Auer am Spitzgrundteich. Chemnitz, Chemnitztalstraße kurz vor der Jet-Tankstelle in Richtung Autobahn, da ist 30. Und in Chemnitz auf der Leipziger Straße stadtauswärts.
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0: 80er, 90er, 100% Sachsen-Sound, so nicht anders, klingt Hitradio RTL mit Erasure und A Little Respect, 2 Minütchen vor 12:45 am Donnerstag und jetzt wird's wieder verrückt und schön.
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0: Wir suchen die meisten DDR-Mark und da sind wir gerade dabei, das rauszufinden, wer sie hat und sind gelandet bei Grit Hartkopf aus Neukieritzsch. Grit, du hast ganze?
2: Also 67.000.
0: 67.000 DDR-Mark und die Geschichte dahinter ist auch wieder sehr spannend.
2: 2010 haben wir ein Haus gekauft im Vogtland in Reichenbach, ein altes, und haben das saniert und im Keller haben wir diesen Boden rausgenommen, ne? Das waren so alte Ziegel und darunter haben wir ein KG-Rohr gefunden, so ein Plastikrohr, so ein orangenes. Es war alles ordentlich verschlossen mit Klebeband und ordentlich zugemacht, dass keine Nässe drankommt. Und da drinnen waren ganz viele Bündel, so schon so sortiert, mit 4.000 und 3.000 immer so eine Banderole drum. 50 Markscheine und 20 Markscheine waren insgesamt über 80.000.
0: Also sogar noch mehr Ostgeld am Anfang. Aber Grit hat inzwischen ja immer mal ein bisschen was verschenkt, mal ein bisschen was springen lassen, ne, an Freunde, so zum Geburtstag aus Spaß. Denn selbst konntet ihr damit jetzt nicht wirklich mehr Gewinn machen.
2: So 20 Markscheine hat mein Mann immer mal über eBay verkauft, ne, aber das ist ja mühsam. Ne.
0: Also das und lohnt sich tatsächlich nicht? Nee.
2: Nein. Ach, da kriegst du vielleicht 2-3 Euro.
0: Okay.
2: Hast mehr Arbeit, aber ja.
0: Bei Hitradio RTL könnten zumindest 500 Euro rausspringen.
2: Wow.
0: Da bist du ganz nah dran. Es sei denn, jemand hat noch mehr zu bieten als 67.000 DDR-Mark. 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Ist zick, dann finden wir den neuen Sachsen-Rekordhalter und dafür gibt's dann 500 Euro Rekordprämie. Sie können also noch mitmachen. Gerne mit dem WhatsApp-Rekord an die 0351 5000 2000. 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

0: Stefanie von Monaco, fürstliche Musik hier bei Hitradio RTL Irresistible. Und gleich wird's ein bisschen lauter. Ein bisschen rockiger mit Survivor und Eye of the Tiger bei Hitradio RTL. Wir spielen den 80er, 90er, 100% Sachsen-Sound. Und Sie hören alles, was heute wichtig ist an diesem 17. 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
16: Mit Ingo Enke, guten Tag. Fußball-Bundestrainer Jürgen Klopp hat heute seinen XXL-Kader vorgestellt, mit dem er in die Nations League gehen will. 44 Spieler stehen auf seiner Liste. Kapitän bleibt Joshua Kimmich, der weiter im Mittelfeld Regie führen soll. Klopp meinte wörtlich:
17: Ich erwarte einfach, dass es sein Potenzial, dass er unbestritten ist und die daraus resultierende Qualität bei uns eben auch jedes Mal voll einbringt und habe da keine Zweifel dran, um ehrlich zu sein.
16: Aus Sachsen hat Klopp die RB-Spieler Ridle Baku, David Raum und Brajan Gruder berufen. Sachsens Ministerpräsident Michael Kretschmer sieht noch immer Chancen für einen Erhalt des VW-Standortes in Zwickau-Mosel. Dafür müssten jetzt alle an einem Strang ziehen, sagte der CDU-Politiker bei einer Debatte im Landtag.
18: Unser Job muss jetzt sein, dass wir als Sachsen mit am Tisch sitzen, wenn über sächsische Werke verhandelt wird. Und meine Vorstellung ist, dass wir eine neue Autounion gründen, im Sinne von wir machen das gemeinsam. Wir wollen, dass auch in Zukunft in Mosel Fahrzeuge gebaut werden. Keine Panzer, sondern Autos.
16: Auch vom Volkswagen-Konzern forderte Kretschmer Unterstützung für den Standort Zwickau. Seit Januar gilt für Essen in Restaurants ja eine günstigere Mehrwertsteuer von 7%. Bei den Gästen kommt das aber nicht an, zeigt eine Studie der Gewerkschaft Nahrung Genuss Gaststätten. Ein Preischeck in über 12.000 Restaurants hat eher einen Stillstand gezeigt. Rund 90% der untersuchten Gerichte blieben demnach gleich teuer. Sachsen erleichtert den Abschuss von Wölfen und setzt damit eine Bundesvorgabe um. Künftig können auffällige Tiere abgeschossen werden, wenn sie nachweislich Nutztiere gerissen und dafür einen Schutzzaun überwunden haben. Das hat der Landtag gestern Abend beschlossen. Im Freistaat gibt es aktuell 46 Wolfsterritorien mit über 200 Tieren. Die meisten leben in der Lausitz. Mit dem Ende der Sommersaison werden in Dresden die mobilen Trinkwasserbrunnen mit Nebeldusche wieder abgebaut. In der Neustadt am Georges-Gomondy-Platz sorgte der Sprühnebel etwa 36.000 Mal für Abkühlung, an der Seestraße in der Altstadt 32.000 Mal. Die Anlagen waren gemietet. Ob die Stadt sie behält, soll die Auswertung einer Umfrage zeigen.
0: Kurz nach um eins am Donnerstagmittag, Hitradio RTL mit dem Sachsenwetter. Und das geht entspannt hier in den Nachmittag rein mit viel Sonnenschein, ein paar Wolken, die bleiben völlig harmlos. Also Regen ist keiner dabei, auch nicht in Sicht. Morgen früh kann sich das ändern. Da sind dann aus Richtung Nordwesten einige Schauer drin, die breiten sich aus, ziehen Richtung Südosten, dann aber erstmal auch schnell wieder raus. Dann bleibt es bei einzelnen Schauern zum Start ins Wochenende. Und das bei ähnlichen Temperaturen wie heute, 16 bis 21 Grad.
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0: Wir schauen auf die Straßen, da sieht es auf den Autobahnen soweit wieder gut aus. Wir haben eine Meldung von der B182 aus Strehla. Aufpassen von der Bahnhofstraße bis zur Rieser Straße. Hier wird es rutschig zwischen Melchior, Tatzenweg und Ortsausgang. Da zieht sich in beiden Richtungen eine Ölspur. B115, Görlitz Forst, am Abzweig Nieski zwischen Ziegelweg und Hauptstraße. Eine Unfallsperrung immer noch. Es stockt auf der B156, Bautzen Richtung Senftenberg zwischen Lieske und Uist. Locker 10 Minuten Mehrplan. Und Rettungskräfte sind im Einsatz auf der S94 zwischen Nebelschütz und Panschwitz-Kuckau. Da ist hinter einer Brücke ein LKW im Graben gelandet, da besser einen großen Bogen drumherum. Es blitzt frisch auf der B95 in Chemnitz, Ortsausgang, Höhe der Aral-Tankstelle Richtung Chemnitz-Center, der Superblitzer. Dann B169 zwischen Riesa und Seerhausen. Außerdem Radebeul, Moritzburger Straße stadtauswärts und in Coswig am Ortsausgang Richtung Auer am Spitzgrundteich. Danke an Carola.
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0: Und mit, wie versprochen, Survivor aus dem Jahr 82, Eye of the Tiger, jetzt.
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0: Adele sagt Hello und ein Hi von mir, der Ari. Sie hören Hitradio RTL. Schön, dass Sie mit dabei sind am Donnerstagnachmittag, gleich 13:30. Maria, Maria. Gleich der Blick aufs Wetter zum Vize-Freitag und auf die Straßen in Sachsen. Und dann gibt's die Mixed Emotions mit You Want My Love. 80er, 90er, 100% Sachsen-Sound, so klingt Ihr Lieblingssender Hitradio RTL.
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0: Das ist Radio RTL Sachsenwetter. Freundlich heute, bleibt bis zum Abend bei einem Wechsel aus Sonne und Wolken, bleibt auch meist trocken, auch in der Nacht noch. Da werden die Wolken schon mal so langsam mehr. 13 bis 8 Grad die Tiefstwerte. Zum Morgen hin kommt dann aus Nordwesten aber Regen reingezogen. Der wird sich einmal breit machen in Richtung Osten, zieht dann aber schnell wieder raus. Da gibt's dann also wirklich zum Start ins Wochenende morgen nur vereinzelt noch ein paar Schauer. Das Ganze bei 16 bis 21 Grad und das Wochenende selbst auch. Leicht wechselhaft. Mal Sonne, mal ein paar Regenwolken. Am Samstag nur vereinzelt. Sonntag könnte es öfter mal nass werden.
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0: Achtung, wir haben eine Ölspur auf der B182 in Strela zwischen Melchior, Tatzenweg und Ortsausgang. Vorsicht in beiden Richtungen. Und es blitzt auf der B95 in Chemnitz am Ortsausgang, Höhe Aral-Tankstelle Richtung Chemnitz Center. Dann B169 zwischen Riesa und Seerhausen in Neudorf auf der Karlsbader Straße Richtung Annaberg-Buchholz. Radebeul, Moritzburger Straße und zwar stadtauswärts.
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0: Hit Radio RTL hier am Donnerstag. Zweimal werden wir noch wach. Dann ist schon wieder Samstag, Wochenende und dann geht die Post ab.
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0: Es wird wirklich riesig. Party für alle heißt das, vor allem aber natürlich für die Kids. Die stehen da voll im Mittelpunkt und alle Kinder bis 16 haben kommenden Samstag schon mal freien Eintritt zum Kids Riesenkinderfest. Das steigt im Zoo Leipzig schon zum 29. Mal und eröffnet dann an diesem Tag um 9. Ab um 11 großes, kunterbuntes Mitmachprogramm. Jede Menge Action wird geboten, aber auch sehr viel Information, denn es werden viele Partner vom Zoo Leipzig da sein. Allesamt unterstützen an diesem Tag die Uni Kinderklinik Leipzig. Also auch Sie können da auf jeden Fall gerne was Gutes tun und vor allem aber jede Menge erleben mit Ihrer Familie. Wir schenken Ihnen hier mehrmals täglich die Tickets. Heute früh erst hat Janine aus Machern ihre klar gemacht.
2: Sehr schön. Kleine hat auch heute Geburtstag und da ist es auch noch ein schönes Geschenk on top. Dankeschön.
0: Ja, bitte. Und die nächsten holen Sie sich. Und zwar noch heute Nachmittag bei Mirko und Klaus. Und dann warten am Samstag unter anderem Herr H. mit neuer deutscher Kindermusik, der Tumaner Nachwuchschor. Das Zoo-Maskottchen Tammy wird vor Ort sein. Es gibt jede Menge zum Mitmachen und Staunen. Gucken Sie gerne schon mal online, hitradio-rtl.de. Und vor allem bleiben Sie einfach dran, hier bei Hitradio RTL. Die nächsten Tickets für Sie, damit auch die Erwachsenen kostenlos am Samstag in den Zoo Leipzig kommen zum Kids Riesenkinderfest heute Nachmittag.
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Hitradio RTL hier mit Alpha Wolf. Vorsicht bitte auf der A72 Leipzig Richtung Chemnitz zwischen Rochlitz und Penich. Hier liegen Reifenteile. Hallo.

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11: Mit Ingo Enke, guten Tag. Sachsens Kommunen bekommen Fördergelder für Investitionen künftig schneller und unkomplizierter. Möglich macht das ein digitales Antragsverfahren über das Portal der Sächsischen Aufbaubank, das heute gestartet ist.
12: Die Städte und Gemeinden müssen das Geld für ihre Projekte nicht mehr vorfinanzieren, sondern können die Mittel bis zu 6 Monate im Voraus abrufen. Der Präsident der Landesdirektion Bela Belafi spricht von einem Verwaltungsturbo. In einer ersten Tranche stehen bis 2028 insgesamt 580 Millionen Euro aus dem Sondervermögen des Bundes bereit, unter anderem für Schulen, Straßen sowie den Brand- und Katastrophenschutz. Gunnar Tichy, Nachrichtenredaktion.
11: Bundesjustizministerin Stefanie Hubig will die Strafen für Angriffe auf Bahnbeschäftigte, Polizisten und Rettungskräfte verschärfen. Die Mindeststrafe soll auf 6 Monate verdoppelt werden. In schweren Fällen droht mindestens 1 Jahr Gefängnis. Das sagte Hubig der Thüringer Allgemeinen. Als Reaktion zog die Eisenbahn- und Verkehrsgewerkschaft ihre Streikdrohung für Januar zurück. Der neue Fußball-Bundestrainer Jürgen Klopp hat für den Auftakt in der Nations League einen Doppelkader vorgestellt. 44 Namen stehen jetzt auf der Liste. Nach 2 von 4 Partien wechseln sich die Kader ab. Aus Sachsen hat Klopp die RB-Spieler Ridle Baku, David Raum und Brajan Gruder berufen. Heute in einer Woche spielt Deutschland gegen die Niederlande. Der Rohbau für ein großes neues Wohnhaus in Leipzig-Mockau steht. An der Essener Straße wird heute Richtfest gefeiert. Die Leipziger Wohnungs- und Baugesellschaft errichtet dort über 120 seniorengerechte Wohnungen. Weil der Bau vom Freistaat mit knapp 9 Millionen Euro gefördert wird, liegt der Kaltmietpreis bei nur 6,50 Euro bis 6,80 Euro. Gebaut werden die Wohnungen in einer Holzhybridbauweise, die das Ganze günstiger macht. Die Oppacher-Mineralquellen sind als Top-Wachstumsmarke 2026 ausgezeichnet worden. Der Getränkehersteller hat sich in der mitteldeutschen Markenstudie gegenüber 100 Lebensmittelmarken aus der Region durchgesetzt. Bei der Befragung punktete das Lausitzer Familienunternehmen besonders beim Zuwachs der Stammkundschaft.
13: Der Blick zum Sachsenwetter für diesen Donnerstagnachmittag mit Claudia.
14: Ist doch ganz schön, oder? Kann man eigentlich nicht meckern. Wir haben schön die Sonne wieder ein bisschen draußen mit. Temperaturen sind gestiegen auf 18 bis 19 Grad. Dabei bleibt es dann jetzt so über Nachmittag. 1-2 Grad könnte es eventuell noch hochgehen bei Ihnen. Es ist trocken heute. Morgen dann starten wir teilweise auch schön. Kann sein, dass ein bisschen Regen noch durchzieht. Ansonsten Samstag dann auch Wolken, ein bisschen Sonne dazwischen. Meistens trocken und es wird dann wieder etwas wärmer.
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13: Hitradio RTL meldet A72 Leipzig Richtung Chemnitz zwischen Rochlitz und Penig. Gegenstände auf der Fahrbahn. Hier haben wir Reifenteile, ansonsten Rolls. Und es blitzt. Radebeul, Moritzburger Straße, stadtauswärts. Die B95 Chemnitz, Ortsausgang, Höhe Araltanke Richtung Chemnitz Center. Und Neudorf auf der Karlsbader Straße Richtung Annaberg-Buchholz.
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13: So, dann mal rein ins Getümmel. 17. September. Heute internationaler Tag der Country-Musik. Yeeha! Tag des Apfels im Schlafrock, das ist irgendein Gebäck. Und was ich lustig finde, wir bleiben beim Essen. Heute ist Tag des Monte Cristo Sandwich. Kennst du Monte Cristo Sandwich? Pass auf, ich sag vor. Es handelt sich um Toast mit Käse und Schinken belegt. Dann wird dieser Toast mit Käse und Schinken in Teig gedippt und schließlich in der Pfanne frittiert. Und jetzt steht hier, dieser Toast klingt etwas fett, ist aber in seinem Herkunftsland, den USA, äußerst beliebt. Na, wer hätte das gedacht?

0: Valerie genannt?
1: Ja, es war. Also die Person gab es aber.
0: Zum Kosename?
1: Naja. Okay. Kosenamen sind hier auch angesagt. Also meine Kleine oder du schnuckliges, geiles Teil. Können sie machen, wie sie wollen.
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0: Ja, geht um Mopeds, hätte Mirko ja auch gleich mal dazu sagen können.
1: Kleine, geile, rote Sau. Ja, wir verschenken wieder Kultmopeds und zwar in schönen Farben.
0: Ja, Manuela Mann aus Freital ist scharf auf so eine ganz bestimmte Farbe.
3: Ja, ich habe früher schon eine gefahren, als ich noch jung war, 16. Und ja, durch die Stadt macht es einfach mehr Sinn als mit dem Auto. Ich würde gerne eine hellgrüne Simson nehmen, wie früher.
0: Mhm. Ist möglich, hellgrün, das hieß auch saftgrün, ne?
1: Ja.
0: Genau, also haben wir im Angebot, rot hätten wir auch im Angebot zum Beispiel und noch schöne andere Farben, wie Sie mögen. Sie müssten sich dann entscheiden, wenn es soweit ist.
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12: Kurz nach 14:30 haben wir es. Hitradio RTL hier gleich mit The Final Countdown und Europe mit Sascha und mit Fancy und mit Claudi. Die hat Wetter.
13: Und teilweise haben wir eben noch schön die Sonne mit dabei. Über Nacht werden sich die Wolken ein bisschen verdichten. Stellenweise ist morgen dann auch mal ein bisschen Regen drin. Aber dann wird es auch schon wieder trockener. 21 Grad gibt es morgen. Und dann gucken wir mal hier schon mal so langsam ins Wochenende. Gerade der Samstag sieht eigentlich ganz gut aus bei bis zu 23 Grad.
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12: Hitradio RTL meldet A72 Zwickau Richtung Chemnitz zwischen Chemnitz Süd und Kreuz Chemnitz. 2 Kilometer Stau und die B115 Görlitz-Forst zwischen Ziegelweg und Hauptstraße Vollsperrung nach Unfall. Es blitzt B95 Chemnitz Ortsausgang Höhe Araltanke Richtung Chemnitz Center und Neudorf die Karlsbader Straße Richtung Annaberg Buchholz.
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0: The Final Countdown mit Europe. Hier ist Hitradio RTL. Wir sind auch so ein bisschen im Countdown-Fieber hier bei den Sachsen-Rekorden.
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0: Langsam schließt sich das Fenster. Es ist aber wirklich auch in dieser Woche wieder erneut verrückt, oberverrückt. Dieser Sachsen-Rekord wird wieder sensationell. Wir wollten nämlich in dieser Woche oder wollen es immer noch wissen, wer hat das meiste DDR-Geld. Und jetzt sind wir so in Bereichen angekommen, wo es echt sehr, sehr schmerzt, dass so viel Geld nicht ausgegeben wurde.
2: Ist wirklich so. Unsere Rekordhalterin ist aktuell Grit Hartkopf aus Neukieritsch. Sie hat bei einer Haussanierung, also die hat ein altes Haus gekauft und bei der Sanierung im Kellerboden ein Plastikrohr gefunden. Gut verschlossen war es und darin war richtig viel Geld. Wie viel genau?
3: Also 67.000. Alles Scheine. Das sind noch direkt solche alten Bündel, so schon so sortiert mit 4.000 und 3.000 immer so eine Banderole drum. 50 Markscheine und 20 Markscheine.
2: Also am Ende 67.000 DDR-Mark, die Grit da gefunden hat, aber alles wertlos leider mittlerweile auch, ne? Und da blutet einem schon das Herz, ne?
3: Ach Wahnsinn, ich habe erst mal gerechnet, wie viele Jahre ich zu Ostzeiten, wir haben 400 Mark verdient, ne? Du hast so 12, 15 Jahre dafür jeden Monat alles weglegen müssen, ne? Um so viel Geld zu sparen.
0: Ja. Echt krass. Das ist echt krass und echt schade. 67.000 Mark hat Grit also trotzdem zu bieten, aber wir müssen es mal sagen, wie es ist. Wir können jetzt schon mal verraten, das wird nicht der Rekord.
2: Das wird am Ende nicht der Rekord, nee.
0: Wir werden heute noch sechsstellig.
2: Krass, ja.
0: Kaum zu glauben, aber wahr.
2: Wenn Sie die ganze Geschichte erfahren wollen, bleiben Sie unbedingt hier dran.

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17: Mit Ingo Enke, guten Tag. Die sächsischen Industrie- und Handelskammern fordern ein Umdenken bei der Wirtschaftsförderung. Statt Unternehmen direkt zu unterstützen, soll das Geld in eine politisch unabhängige Zukunftsstiftung fließen. Diese beteiligt sich dann an sächsischen Firmen. Werden Gewinne erzielt, fließen die Mittel zurück und können wieder investiert werden. Über 100 sächsische Unternehmen unterstützen die Idee. Jürgen Klopp macht seinen Start als Bundestrainer zu einer XXL-Sichtung. Er startet mit einem Doppelkader in seine ersten 4 Länderspiele in der Nations League. David Riemer berichtet.
18: Klopp hat insgesamt 44 Spieler nominiert, darunter 16 WM-Fahrer und 16 Spieler ohne Länderspieleinsatz. Der Bundestrainer will möglichst viele Spieler kennenlernen und er sieht viel Potenzial. Nach den ersten Spielen gegen die Niederlande und Griechenland soll es einen Wechsel im Kader geben, einige Spieler bleiben aber dabei. Prominente Namen wie Dennis Undav, Leroy Sané und Maximilian Bayer fehlen allerdings.
17: Die EU-Kommission will Kinder besser vor Social Media schützen. Plattformen sollen das Alter strenger kontrollieren. Eigene Nutzerkonten gibt's dann erst ab 15 Jahren, Minikonten mit Zustimmung der Eltern ab 13. Auch Spieleplattformen und KI-Anbieter sollen nachweisen müssen, dass sie sicher für Kinder sind. Mit mehr als 200 Stundenkilometern ist ein dunkler BMW durch Limbach-Oberfrohna gerast. Das war schon im Juni. Wie die Polizei Zwickau jetzt mitteilte, tauchte dazu ein Video in sozialen Medien auf, das die Fahrt auf der Burgstädter Straße zeigt. Dabei überholte der Fahrer mehrere Verkehrsteilnehmer. Die Polizei ermittelt wegen eines verbotenen Kraftfahrzeugrennens. Leipzig schafft neue Bienenweiden in den Stadtteilen Grünau und Plagwitz, also Blühwiesen. Frank Selig aus Leipzig.
19: Entlang der Schönauer Straße sollen ab morgen ganz viele Samen ausgebracht werden. Auf einer Fläche von etwa 11.000 Quadratmetern soll dauerhaft eine neue Blühwiese entstehen. Im Palmgarten läuft die Aktion bereits, hier auf einer Fläche von knapp 3.000 Quadratmetern. Beide werden künftig nur ein- bis zweimal im Jahr gemäht, damit sich unterschiedliche Gräser und Kräuter entwickeln, und zwar auch bis zur Blüte.
20: So, dann gucken wir mal, was noch blühen könnte. Claudi, hat's Wetter für uns?
21: Pilze. Also, ja, ich glaube, da geht noch einiges.
20: Oh ja.
21: Ich glaube, die erste Fuhre ist schon mal abgegrast von den vielen fleißigen Pilzsammlern. Aber da wird noch ein bisschen was kommen. Das Wetter ist ja eigentlich gut, dafür muss man mal sagen. Guck mal, der Regen gestern, dann heute schon wieder die Sonne draußen. Warm ist es auch. Wir erwarten noch bis zu 21 Grad.
20: Wie du es nur machst.
21: Ne? Und die nächsten Tage geht's ein bisschen wechselhafter weiter, aber Samstag ist dann auch schon wieder ein bisschen wärmer.
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20: Der Blick auf Sachsens Straßen. Hitradio RTL meldet A72 Zwickau Richtung Chemnitz. Zwischen Hartenstein und Stolberg West 2 Kilometer Stau. Zwickau Richtung Chemnitz zwischen Chemnitz Süd und Kreuz Chemnitz 3 Kilometer Stau. Und die B115 Görlitz-Forst zwischen Ziegelweg und Hauptstraße. Auch hier Vollsperrung nach Unfall. Was heißt auch hier Vollsperrung nach Unfall? Es blitzt Neudorf, die Karlsbader Straße Richtung Allerberg-Buchholz. Dresden Terrassenufer Richtung Semperoper. Hier ist 30. Und Bautzen-Allende-Viertel auch hier 30. Vorsicht.
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20: So, wir haben gleich schon das nächste Highlight, was hier gleich wartet für Sie. Mhm.
21: Und zwar in dieser Stunde verschenken wir nämlich hier noch Tickets für die Familie, fürs Kids Riesenkinderfest im Zoo Leipzig. Da wird ja jetzt am Samstag groß gefeiert.
20: Ja, vorher, wie gewohnt, bisschen Agathe Bauer, gleich nach den Pet Shop Boys, Elton John und Tears for Fears.

0: Seit 87 wird diese Frage gestellt, was habe ich getan, dass ich das verdient habe?
1: Tja.
0: Die Pet Shop Boys mit das,
1: einige würden sagen, denk mal drüber nach.
0: Denk drüber nach, ja. Hitler, der RTL, Mirko und Claudi, jetzt haben wir es 3:45.
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0: Auch heute unser kleiner Ausflug in musikalische Missverständnisse. Natürlich wie immer zugeliefert von ihm.
1: Genau, von Anke Schneider, diesmal aus Meißen. Hi.
3: Hier ist die Anke aus Meißen.

0: man lachen muss. Erinnert mich an meine Jugend noch mit meiner Freundin. Das haben wir sehr gerne zusammen gesungen.
1: Das muss doch aber auch erst gestern gewesen sein.
2: Danke schön. Also Roland Kaiser, Amore, Amore. Wir haben es im Ohr. Ja, was auch hier. Also.
3: 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Welt inzwischen, die und mir.
1: So, ja. Sind wir erstmal in der Mut?
2: Also, wir haben es im Ohr, aber direkt ja auch am Ohr. Also, jetzt hören wir, ob wir das auch so raushören
1: am
2: können.
1: Am Ohre.
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1: Ja.
2: Das geht, ja.
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1: Also, oh, mir krabbelt ganz dolle. Wo denn?
3: Amore, amore.
2: Kann ich mir gut vorstellen, wie Anke das mit ihrer Freundin damals so lauthals mitgesungen hat. Schön.
1: Oh. Liebe Anke.
2: Ja, da gehen wir mit bei Am Ohre. Liebe Grüße nach Meißen. Und wer auch mal sowas Schickes raushört, meldet uns das gerne 0351 5000 2000 per WhatsApp.
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1: Wenn ich diesen Effekt jetzt hätte, würde ich das Geräusch von der Maus mit den Klimperaugen einspielen, weil ja? Du ja die ganze Zeit so guckst und spielst sie jetzt.
2: Spiel das jetzt.
1: Machst du bitte die Studiotür zu, wenn der Chef kommt, irgendjemand muss von innen zuhalten.
2: Dass es niemand hört, ja, okay. Niemand ausmacht.
1: Jetzt, hä?

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6: Könnte jetzt meckern über das Wetter, aber ist nicht zu meckern.
7: Ist nicht ist zu meckern,
6: es ist September, angenehm. Es ist schönes Wetter, ja. Es regnet nicht.
7: Ja.
6: Bin glücklich.
7: Gut, es ist nicht mal windig. Herrlich. Also genießen Sie es, vielleicht können Sie ein bisschen draußen unterwegs sein, spazieren gehen oder so, was man eben klar. So macht. Diese logisch. Kastanien sammeln,
6: na klar.
7: Die krachen gerade überall so runter. Ansonsten, morgen ist schon wieder wechselhafter, ist ein bisschen Regen mit dabei und Wochenende, ich glaube im Moment sieht es danach aus, es würde der Samstag der schönere Tag werden, falls Sie jetzt schon ein bisschen planen.
6: Wird so sein, kann ich auch sagen, warum.
7: Weil du da arbeitest?
6: Ja.
7: Tata. 23 Grad gibt es dann maximal.
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6: So, gucken wir auf die Straßen. Vorsicht auf der A4, Erfurt Richtung Chemnitz, zwischen Glaucher Ost und Hohenstein-Ernsthal. Auf der linken Spur eine Schaufel im Baustellenbereich. Aufpassen bitte. Die A72, Plauen Richtung Chemnitz, zwischen Zwickau Ost und Stolberg West 3 Kilometer Stau. Und Zwickau Richtung Chemnitz, zwischen Chemnitz Süd und Kreuz Chemnitz ebenfalls 3 Kilometer Stau. Es blitzt Bautzen, Allendeviertel, 30er Zone. In Dresden, Terrassenufer beidseitig, Dürrerstraße beidseitig und Kollenbergstraße stadteinwärts. Und in Hohenstein-Ernsthal, Poststraße Richtung Oberlungwitz.
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6: So, für den kommenden Samstag hätten wir was für Sie. Wir wollen Sie einladen und zwar an den Zoo Leipzig.
7: Denn da steigt das Kids Riesen Kinderfest. Das bedeutet, alle Kinder bis 16 Jahren haben freien Eintritt in den Zoo. Und hier bei uns gibt es die Tickets für die Eltern. Denn mit uns geht die ganze Familie kostenlos in den Zoo Leipzig.
6: Die ganze Meute. Mhm. Wenn Sie Lust haben, jetzt einfach hier bei uns im Studio anrufen. 0351 5000 2000.

0: Boy George mit Culture Club und Karma Chameleon. Gleich gibt's hier auf Hitradio RTL Nelly Furtado mit I'm Like a Bird. Und das Bird gibt's auch ab und zu mal im Zoo. Und da laden wir sie jetzt ein.
1: Das Kids Riesenkinderfest am 19. September im Zoo Leipzig.
2: Das wird aber so eine richtig große Party. Kindermitmachkonzerte gibt es zum Beispiel, Zirkusvorstellungen. Man kann sich Glitzer-Tattoos machen lassen oder Fotos mit den Zoomaskottchen und seinen Freunden. Also da ist richtig viel los für die Kinder.
0: Den Bonbonteich wollen wir mal nicht vergessen.
2: Ja, den Bonbonteich gibt es auch, kann man auch vorbeigucken. Und das Tolle, die Kinder haben alle bis 16 Jahren freien Eintritt beim Kids Riesenkinderfest. Und bei uns gibt es die Tickets für die ganze Familie. Die machen wir hier für sie klar. Jetzt laden wir hier einen, den Christian aus Hohenleuben mit seiner Liebsten. Hi.
3: Hi, Grüße.
0: Na hallo, Christian.
2: Das heißt, ihr beiden geht zusammen, du und deine Freundin, und ihr habt doch jede Menge Kinder, ne?
3: Jawohl, aber ich denke mal, das werden die zwei kleinsten, also jeweils 11 und 12 werden.
2: Die nehmt ihr mit, okay. Das Jawohl. Klingt doch nach einer runden Sache.
0: Das klingt nach einem Plan.
2: Ja, Schön, dann wünschen wir euch ganz viel Spaß im Zoo Leipzig.
3: Ja, schön, ich freue mich, danke.
0: Die nächsten Tickets für die ganze Familie morgen wieder in der Klar an der Hitradio RTL Morning Show.
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12: Mit Ingo Enke, guten Tag. Nach vielen Beschimpfungen und auch körperlichen Angriffen starten die Leipziger Verkehrsbetriebe am Samstag ein Pilotprojekt. Es soll den Job ihrer Mitarbeiter sicherer machen. Clarissa Kunert aus Leipzig.
13: Mehrere Kontrolleure sollen teilweise mit Bodycams ausgestattet werden. Die Kameras würden im Ernstfall deeskalierend wirken, heißt es. Eingeschaltet werden dürfen sie aber nur in kritischen Situationen. Und das muss allen Fahrgästen vorher auch angekündigt werden. Ähnliche Einsätze in anderen Städten würden bereits positive Wirkungen zeigen, heißt es.
12: Eine engere Zusammenarbeit zwischen Kanada und der EU rückt näher. Premierminister Mark Carney sagte heute vor dem EU-Parlament, zusammen sei man stärker. EU-Kommissionspräsidentin Ursula von der Leyen hatte in ihrer Rede zur Lage der EU dafür geworben. Als Beispiele nannte sie Technologiefragen, die Produktion von Rüstungsgütern und die Arktispolitik. An vielen großen europäischen Flughäfen gehören Verspätungen weiter zum Alltag. Auch Deutschland liefert bei der Pünktlichkeit ein schlechtes Bild. Etwa jeder dritte Flug war im Flugsommer an den 4 größten deutschen Airports verspätet. Laut dem Unternehmen Flightright schneidet der Flughafen Berlin-Brandenburg besonders schlecht ab. In Reinsdorf bei Zwickau hat die Polizei eine große Cannabis-Plantage ausgehoben. Bei der Durchsuchung eines Gebäudes an der Lößnitzer Straße entdeckten die Beamten gestern rund 650 Pflanzen. Das Cannabis hätte auf dem Schwarzmarkt über 1 Million Euro eingebracht. Polizisten entsorgten die Pflanzen heute. Ein 46-jähriger Tatverdächtiger aus Albanien wurde festgenommen. In der Chemnitzer Innenstadt beginnt heute das Lichtkunstfestival Light Our Vision. Im Mittelpunkt steht diesmal das ehemalige Kongresshotel gegenüber vom Karl-Marx-Kopf, das sich in eine große Computerspielfläche verwandelt. Linda Hüttner vom Veranstalterteam.
1: Es gibt die Möglichkeit, bekannte Spielekonsolformate quasi nachzuspielen. Das heißt, man hat einen Buzzer in der Hand oder einen Joystick und kann Dinge auf der Fassade steuern, die dann wiederum eine Grafik zurückspielt. Und ich denke, es wird für jeden ein spaßiges Erlebnis. Das kann ich garantieren.
12: Das Festival geht bis Samstag.
14: Sachsenwetter gibt's mit Claudia.
15: Schön ist das heute, schönes Septemberwetter, hier ein paar lockere Wolken und ein bisschen Sonne dazwischen. Allerdings werden die Wolken auch mal dichter jetzt, so von Nordwesten her, gerade rund um Leipzig schon. Und in der Nacht kann es dann auch schon mal ganz schön dicht werden und morgen etwas regnen. Morgen haben wir dann maximal 21 Grad dazu. Am Samstag dann 23 Grad wieder, da wird es wahrscheinlich trocken sein.
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14: Hitradio RTL meldet A4 Erfurt Richtung Chemnitz zwischen Glauchau Ost und Hohenstein-Ernstthal. Auf der linken Spur eine Schaufel im Baustellenbereich. Aufpassen bitte. Die A72 Plauen Richtung Chemnitz zwischen Zwickau Ost und Stolberg West 3 Kilometer Stau. Und Zwickau Richtung Chemnitz zwischen Chemnitz Süd und Kreuz Chemnitz 2 Kilometer stockend. Es blitzt Bautzen, Allendeviertel, 30er-Zone, Dresden, Terrassenufer beidseitig und Hohenstein-Ernstthal, Poststraße Richtung Oberlungwitz.
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14: Das sind wir. Und der Jürgen, was der Klopp-Jürgen ist, der hat heute wohl den Kader für seine Fußballnationalmannschaft offiziell vorgestellt.
15: Ja, heute ganz offiziell. Ich muss mal sagen, es wirkt jetzt nicht sehr entscheidungsfreudig, oder? Es ist ein sehr großer Kader. Man spricht von einem XXL-Kader. Also ein Team spielt die nächsten beiden Länderspiele und danach ist ein zweites Team dran mit nochmal 22 Spielern. Ja. Die spielen dann weiter. Ich weiß nicht, irgendwann wird er wahrscheinlich ein bisschen aussortieren. Also insgesamt hat der Jürgen Klopp jetzt erstmal 44 Spieler nominiert.
14: Das sind ja alle.
15: Ja, genau.
14: Alle außer Dennis Undaff?
15: Stimmt, außer Dennis Undaff, ja.
14: Und mich.
15: Außer dir. Du, ja, dich habe ich jetzt auch nicht in der Liste gefunden.
14: Ich fühle mich im Prinzip.
15: Wolltest du nicht eigentlich Co-Trainer werden?
14: Ich bin es ja gewohnt, dass ich übergangen werde, ja. Ja, muss ich sagen, lass ihn mal machen. Der wird schon noch anrufen.
15: Ja, ja.
14: Ja, ne? Ja, du brauchst dich. Komm.

0: Susan Vega auf Hitradio RTL, 16:45, Mirko und Claudi hier. Und jetzt wird's wirklich verrückt.
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0: Verrückter als verrückt, wie ich finde. Also sehr verrückt. In dieser Woche wollen wir ja wissen, wer hat die meisten DDR-Mark zu Hause? Bisher war Grit aus Neukieritsch unsere Rekordhalterin mit schon sage und schreibe 67.000 DDR-Mark.
2: Das ist so verrückt, oder?
0: Es ist schon eine unglaubliche Summe und leider alles wertlos.
2: Aber es wird jetzt wirklich noch viel unglaublicher. Jetzt haben wir nämlich Daniel Karlert aus Leipzig dran. Daniel, du hast einen riesigen Batzen DDR-Geld zu Hause. Erzähl, wie lange hast du gezählt? Wie viel ist es?
3: Das ist etwas über 200.000 und hatte ich schon eine ganze Weile gezählt, also locker über eine Stunde.
2: Gott. Und wie kommt es denn dazu, dass du so viel DDR-Mark noch besitzt? Erzähl uns das mal.
3: Na, wir hatten meinen Großeltern mal die Wohnung ausgeräumt und haben das dann quasi in einem alten Schrank mitgefunden. Teilweise sind die Banknoten noch von 1964, also die müssen schon eine ganze Weile gelegen haben.
2: Das ist ja krass.
3: Das tut einem richtig weh, wenn man das sieht, weil das ist ja nun nichts mehr wert und richtig schade drum.
2: Weißt du noch, wie es dazu gekommen ist, also dass deine Großeltern so viel Bargeld zu Hause aufbewahrt haben?
3: Nee, ich konnte es auch nicht mehr fragen, weil wir das ja erst gefunden haben, nachdem sie beide nicht mehr gelebt haben.
2: War es gut versteckt?
3: Ja.
2: 200.000 Euro in 50ern und 100ern.
3: Ja, also es lag schon ein Riesenhaufen dann auf dem Tisch.
2: Ihr hebt's auf, das wird jetzt nicht weggeworfen oder irgendwie?
3: Nee, wenn die Kinder in der Schule irgendwie mal jetzt in Geschichte die DDR durchnehmen, dann kann man denen auch mal solche Scheine zeigen und dann ist das schon mal kurz interessant und dann kommt's wieder in den Schrank.
2: Dafür also noch gut. Danke dir, Daniel, erstmal. Damit bist du jetzt unser neuer Rekordhalter.
0: Ja, mit 200.000 DDR-Mark.
2: Das ist so Wahnsinn.
0: Wie schade ist das? Aber was hätte man da wohl alles machen können?
2: Ganz viel hätte man da noch machen können.
0: Also Mensch. Ich will fast die halbe Republik hätte kaufen können. Mhm. Oder sagen wir ein Viertel. The Spirit of the Hawk. Hier ist Rednecks, Hitradio RTL. Schönen Donnerstagnachmittag.

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6: Hier ist gerade RTL, gleich haben wir es 16:30. Gleich gibt's Enya mit Orinoco Flow, Dario G mit Sunshine und Modern Talking Geronimo's Cadillac. Jo, vorher guckt Claudi, ob wir den Cadillac offen oder geschlossen fahren.
7: Doch, offen geht's.
6: Auf den Cadillac fahren wir.
7: Ja, wir haben draußen vielerorts die Sonne noch mit draußen und trockenes Wetter. Das geht heute den ganzen Tag noch so. Morgen dann zum Freitag kann sein, dass es dann anfangs auch noch ein bisschen Regen gibt. Da wird langsam abziehen. Da haben wir 21 Grad auch. Und am Samstag, das sieht gut aus, wird wahrscheinlich meistens trocken sein bei bis zu 23 Grad.
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6: Der Blick auf Sachsens Straßen. Hitradio RTL meldet A9 Leipzig Richtung Nürnberg zwischen Dreußig und Eisenberg. Vorsicht, Spanngurte auf der rechten Spur. Und die A72 Zwickau Richtung Chemnitz zwischen Stolberg Nord und Kreuz Chemnitz 4 Kilometer stockend. Es blitzt Bautzen, Allendeviertel, 30er-Zone. In Dresden, Dürrerstraße beidseitig und Hohenstein-Ernsthal die Poststraße Richtung Oberlungwitz.
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0: Da segelst du dahin, Enya. Orinoco Flow, hier ist das Radio RTL. 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
2: Weil wir wollen, dass Sie den Spätsommer oder auch dann den Herbst auf einem schönen Kultmoped genießen. Ist ja doch eine schöne Vorstellung, oder? Damit jetzt noch ein bisschen rumzufahren. Wieland hat sich hier gemeldet, er möchte auch eine haben. Er würde sie direkt auch teilen.
3: Ja, ich habe früher auch so einen Teil besessen, die S51. Ich wäre froh, wenn ich heute noch einmal so einen Teil besitzen würde. Und wir würden es gemeinsam mit meinem Sohn zusammenfahren, der schon 35 Jahre alt ist und noch nie so einen Teil unter dem Arsch gehabt hat, in Anführungsstrichen.
0: Alter, was ist denn da los? 35 Jahre und noch nie eine Simson unterm Arsch.
2: Das geht ja gar nicht.
0: Wir drücken die Daumen. Und an alle anderen, Sie können sich weiterhin anmelden bei uns in der Hitradio RTL-App.
2: Und dann gehen Sie hier nicht so weit weg, haben Sie schön das Ohr bei uns weiter dran. Dann verpassen Sie nämlich nicht, wenn wir hier auf Hitradio RTL die nächste S51 verschenken wollen.
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8: Mit Ingo Enke. Guten Tag. Die Bundesanwaltschaft hat im Brandenburger Landkreis Barnim einen mutmaßlichen Islamisten festnehmen lassen. Der Iraker soll einen Anschlag auf eine Kirche in Bremen geplant haben. Dafür habe er sich eine Schusswaffe beschafft, so der Generalbundesanwalt. Er habe die Bremer Kirche schon ausgekundschaftet und einen noch unbekannten Komplizen gewonnen. Sachsens Kommunen bekommen Fördergelder für Investitionen künftig schneller und unkomplizierter. Möglich macht das ein digitales Antragsverfahren über das Portal der Sächsischen Aufbaubank, das heute gestartet ist.
9: Die Städte und Gemeinden müssen das Geld für ihre Projekte nicht mehr vorfinanzieren, sondern können die Mittel bis zu 6 Monate im Voraus abrufen. Der Präsident der Landesdirektion Bela Belafi spricht von einem Verwaltungsturbo. In einer ersten Tranche stehen bis 2028 insgesamt 580 Millionen Euro aus dem Sondervermögen des Bundes bereit, unter anderem für Schulen, Straßen sowie den Brand- und Katastrophenschutz. Gunnar Tichy, Nachrichtenredaktion.
8: Der neue Fußball-Bundestrainer Jürgen Klopp hat für den Auftakt in der Nations League einen Doppelkader vorgestellt. 44 Namen stehen jetzt auf der Liste. Nach 2 von 4 Partien wechseln sich die Kader ab. Aus Sachsen hat Klopp die RB-Spieler Ridle Baku, David Raum und Brajan Gruder berufen. Heute in einer Woche spielt Deutschland gegen die Niederlande. Bei einem Verkehrsunfall nordwestlich von Torgau sind 10 Menschen verletzt worden. Ein Auto war heute Morgen ungebremst auf einen haltenden Kleinbus mit Schülern aufgefahren. Die Autofahrerin sowie 9 Kinder wurden zur Untersuchung in ein Krankenhaus gebracht. Ihre Verletzungen waren zum Glück alle nur leicht. Wegen der Bergungsarbeiten war die Zinnaer Straße in Richtung Bad Düben zeitweise gesperrt. Die Oppacher Mineralquellen sind als Top-Wachstumsmarke 2026 ausgezeichnet worden. Der Getränkehersteller hat sich in der mitteldeutschen Markenstudie gegenüber 100 Lebensmittelmarken aus der Region durchgesetzt. Bei der Befragung punktete das Lausitzer Familienunternehmen besonders beim Zuwachs der Stammkundschaft.
10: So, und Stammkunden von Hitradio RTL wissen, jetzt kommt's Wetter mit der Claudia.
11: Und da ist es schön heute, das finden wir doch ganz dufte. Tolles Spätsommerwetter, heute bei 19, teilweise 21 Grad. Das wird trocken bleiben, jetzt über den Abend können Sie also entspannt noch ein bisschen draußen unterwegs sein. In der Nacht ist es auch noch trocken, aber morgen vielleicht nicht mehr ganz, da könnte ein bisschen Regen durchziehen. Es gibt morgen maximal 21 Grad dazu.
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10: Hitradio RTL meldet A72 Zwickau Richtung Chemnitz zwischen Stolberg Nord und Kreuz Chemnitz. 4 Kilometer Stau. Und es blitzt Dresden Terrassenufer Richtung Landtag, Dürrerstraße beidseitig und Hohenstein-Ernsthal die Poststraße Richtung Oberlungwitz.
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10: Aufpassen beim elektronischen Bezahlen hier mit so Karte und so EC, wissen Sie?
11: Was denn jetzt schon wieder?
10: In der Schweiz hat eine Seniorin beim Kauf eines Nusscroissants, so ein Nussgipfel,
11: ja,
10: bei der Bäckerei versehentlich 1612 Franken Trinkgeld gegeben. Vermutlich, weil sie die 1612, also ihre PIN ins Trinkgeldfeld des Kartenlesegeräts eingetippt hat.
11: Ah.
10: Jetzt wissen sie natürlich auch die PIN von der Oma, aber... Ja, da hat sie gesagt.
11: So lief das. Ich habe mich gefragt, wie das eigentlich ging, ja, wie man aus Versehen, ja, so ganz schön viel Trinkgeld geben kann. Ach so.
10: 1700 Euro hat sie bezahlt für einen Nussgipfel.
11: Wenn es gut war.
10: Ja, das war es wert. Ja. Wenn es geschmeckt hat. Kriegt sie übrigens wieder das Geld, haben sie gesagt. Ja. Und damit ist wieder alles in Ordnung. Mhm. Und man hat gesagt, das mit dem E-Bezahlen, das ist nicht so ihrs. Kann schon mal passieren.
11: Das lassen wir jetzt.

0: zwei großen Lehren, also nicht leer, sondern Lehre, ich habe was gelernt.
1: Ja.
0: Aus den 80er Lyrics, zum Beispiel auf Eiern läuft, sollte man nicht hüpfen und mit gebrochenen Flügeln kann man nicht fliegen. Das sind so zwei Dinger, die aus den 80ern hängen bleiben, wo du sagst, ja, das sind noch Texte, Tiefgang.
1: Ja.
0: Und
1: ja, es ist auch tiefsinnig bei uns hier.
0: Ja,
1: bei Hitradio.
0: Manchmal
1: RTL.
0: So, jetzt gerade nicht, aber manchmal schon. So, Hitradio RTL, Mirko und Claudi, es ist Donnerstag, wir haben es jetzt vor der 6, jetzt gucken wir noch mal ein bisschen zurück in der Zeit. Und drehen mal am Rad. Und zwar genau 32 Jahre zurück.
1: Aha.
0: 17. September 1994. Wakefields.
1: Ja.
0: Kennt man noch?
1: Kennt man One Hit Wonder, oder? Der Song? Nein!
0: Ja, hatte noch Sexy Eyes, hatte noch ein, zwei andere Sachen. Aber ja, das ist ihr größter Hit. Und das Novum bei dem ersten Hit von Wakefield, nämlich Saturday Night, sie ist ja eigentlich Dänin und sie hat es in England geschafft, dort von 0 auf 100 mit ihrer Debütsingle den Platz 1 einzunehmen. Hat vorher keiner gemacht.
1: Das Mädel aus Dänemark.
0: Das Mädel aus Dänemark. Lebt mittlerweile übrigens in Italien.
1: Aha.
0: Wetter besser.
1: Na, weil es dort schön ist,
0: ja. Und tritt auch immer noch auf, wenn du zum Beispiel mal eine 90er-Festival machen möchtest.
1: Ja, könnte ich Wakefield buchen?
0: Kannst du Wakefield anrufen und buchen. So, wie geht der Song Saturday Night los mit?
1: Tralalala.
0: Das waren die Schlümpfe.
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12: 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Hitradio RTL, 17:30 haben wir es. Mirko und Claudi hier. Gleich gibt's Madonna, Dr. Alban und Sissi Catch. Und wettermäßig hat sich nichts geändert, nehme ich mal an.
13: Es ist ein schöner Abend, der hier zu Ende geht dann irgendwann. Wir haben im Moment immer noch um die 20 Grad. Angenehm, kann man noch gut draußen unterwegs sein. Es ist trocken, auch in der Nacht. Morgen dann zum Freitag nicht mehr ganz. Kann ein bisschen Regen durchziehen. Ansonsten auch 21 Grad sind dann drin. Und am Samstag wird es ein bisschen wärmer, wird auch wahrscheinlich meistens trocken sein.
12: Das ist doch gut.
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12: Hitradio RTL meldet. A72 Zwickau Richtung Chemnitz zwischen Chemnitz Süd und Kreuz Chemnitz. 3 Kilometer Stau. Und es blitzt Dresden, Terrassenufer Richtung Landtag und Dürrerstraße beidseitig.
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0: Madonna aus dem Jahr 86. Zwei Jahre vorher war sie bei den ersten MTV Video Music Awards mit am Start. Mhm. Da hat sie Like a Virgin gesungen. Dann hat sie 20 Preise zwischendurch abgeräumt. Ja. 2003 ist sie das letzte Mal dort aufgetreten bei den MTV VMAs.
1: Ja.
0: Und da hat sie sich mit Britney Spears geknutscht.
1: Ja, daran erinnern wir uns noch gut.
0: Hm? Hm? Ich nicht, ich hab's nicht gesehen.
1: Oh.
0: Und interessant, sie kommt in diesem Jahr wieder. Also sie ist 23 Jahre sozusagen nach ihrer, wie soll man sagen, nach ihrem Ausscheiden aus den VMAs wieder dabei und stellt die neue Platte auch vor und kommt nochmal auf die Bühne. Finde ich gut.
1: Ja, finde ich auch gut.
0: Mittlerweile ja auch, ich sag's gern nochmal, 68.
1: Madonna?
0: Ja.
1: Aber du?
0: Ja.
1: Also egal, was sie anhat, ich finde immer, sie kann es tragen.
0: Sie, weil es Madonna ist.
1: Ja.
0: Ist aber so, stimmt.
1: So.
0: Ja.
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0: Genauso sensationell wie Madonna ist eigentlich das, was wir hier haben. Was wir hier ans Licht holen.
1: Ja, das ist immer verrückt, ja.
0: Wir suchen in dieser Woche die Personen mit den meisten DDR-Mark. Das ist wirklich, ist eigentlich ein trauriger Rekord, wenn du so viel Geld hast und nichts damit anfangen kannst. Wir haben Daniel gefunden.
1: Daniel Karlert aus Leipzig hat für uns mal zusammengezählt, sechsstellig.
4: Das ist etwas über 200.000 und hatte schon eine ganze Weile gezählt, also locker über eine Stunde. Wir hatten meinen Großeltern mal die Wohnung ausgeräumt und haben das dann quasi in einem alten Schrank mitgefunden. Teilweise sind die Banknoten noch von 1964, also die müssen schon eine ganze Weile gelegen haben.
1: Ach, und bei Daniel waren es 200.000 DDR-Mark. Ja, das sind so die Geschichten, die wir immer wieder gehört haben. Irgendwann wurde das Geld jetzt gefunden. Vorher wurde es entweder zu gut versteckt, ist dann in Vergessenheit geraten oder die Besitzer hatten gar keine Zeit mehr, die Infos zum Versteck weiterzugeben. Also da ist sehr viel Geld hier total wertlos geworden teilweise.
0: Das zwickt einen schon. Mhm. 200.000 DDR-Mark sind es bei Daniel. Morgen früh wird der Sieger in der Hitradio RTL Morning Show dann gekürt. Ein kleines Trostfässerchen, vielleicht 500 Euro gibt es als Sachsen-Rekord-Rekordprämie. Und falls du doch noch mehr DDR-Mark als Daniel haben, bitte, morgen ist noch Zeit. 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
13: Mit Ingo Enke. Eigentlich stand die sächsische Landesregierung einer Elbe-Staustufe in Děčín skeptisch gegenüber. Jetzt gibt es eine Wende. Eine Staustufe in Tschechien bringt dem Freistaat nach Ansicht von Umweltminister Georg Ludwig von Breitenbuch vor allem Vorteile. Wenn in der Elbe gleichmäßiger Wasser fließe und es keine so großen Schwankungen wie jetzt gäbe, könne das der Ökologie des Flusses nur nutzen, so der CDU-Politiker. Die Grünen lehnen eine Staustufe ab. Die Bundesanwaltschaft hat im Brandenburger Landkreis Barnim einen mutmaßlichen Islamisten festnehmen lassen. Er soll einen Anschlag auf eine Kirche in Bremen geplant haben. Zoe Tassovali berichtet.
14: Der 24-jährige Iraker soll sich die Kirche schon ganz genau angeschaut und sich sogar eine Schusswaffe besorgt haben. Laut der Bundesanwaltschaft teilt er die Ideologie der Terrormiliz IS. Für seine Pläne hat er offenbar noch eine weitere Person gewinnen können. Wer das ist, wissen die Ermittler bislang nicht.
13: Die EU-Kommission will Kinder besser vor Social Media schützen. Plattformen sollen das Alter strenger kontrollieren. Eigene Nutzerkonten gibt's dann erst ab 15 Jahren, Minikonten mit Zustimmung der Eltern ab 13. Auch Spieleplattformen und KI-Anbieter sollen nachweisen müssen, dass sie sicher für Kinder sind. Mit mehr als 200 Stundenkilometern ist ein dunkler BMW durch Limbach-Oberfrohna gerast. Das war schon im Juni. Wie die Polizei Zwickau jetzt mitteilte, tauchte dazu ein Video in sozialen Medien auf, das die Fahrt auf der Burgstädter Straße zeigt. Dabei überholte der Fahrer mehrere Verkehrsteilnehmer. Die Polizei ermittelt wegen eines verbotenen Kraftfahrzeugrennens. Leipzig schafft neue Bienenweiden in den Stadtteilen Grünau und Plagwitz, also Blühwiesen. Frank Selig aus Leipzig.
15: Entlang der Schönauer Straße sollen ab morgen ganz viele Samen ausgebracht werden. Auf einer Fläche von etwa 11.000 Quadratmetern soll dauerhaft eine neue Blühwiese entstehen. Im Palmgarten läuft die Aktion bereits, hier auf einer Fläche von knapp 3.000 Quadratmetern. Beide werden künftig nur ein- bis zweimal im Jahr gemäht, damit sich unterschiedliche Gräser und Kräuter entwickeln, und zwar auch bis zur Blüte.
16: Wir gucken mal zum Sachsenwetter mit Claudia.
14: Das ist ein freundlicher, schöner Abend. Können Sie noch gut genießen. 21 Grad hatten wir, jetzt sind es so um die 20. In der Nacht sinken die Temperaturen auf 12 bis 10 Grad. Morgen kann es so ein bisschen regnen, ist mal möglich. Gibt viele Wolken und es gibt 21 Grad höchstens dazu. Und wenn ich mir so das Wochenende angucke, im Moment sieht es danach aus, als wäre Samstag der schönere Tag. Vielleicht können Sie noch so ein bisschen das alles zurecht planen. Da wird es meistens trocken sein bei bis zu 23 Grad.
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16: Der Blick auf Sachsenstraßen, Hitradio RTL meldet A4 Chemnitz Richtung Görlitz zwischen Dreieck Dresden Nord und Hermsdorf. 2 Kilometer Stau und A9 Leipzig Richtung Nürnberg zwischen Dreußig und Eisenberg 1 Kilometer Stau. Es blitzt Dresden Terrassenufer in Richtung Landtag und Dürrerstraße beidseitig sowie Hohenstein-Ernsthal Poststraße Richtung Oberlungwitz.
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16: Ich habe noch so ein bisschen Wissen zum Mitnehmen für diesen Donnerstagabend. Laut einer neuen Studie ist das Sterberisiko für Menschen, die zu Hause bleiben, 8-mal höher als für Passagiere im Flugzeug. Da guckst du, hä?
14: Wenn wie zu Hause bleiben, die immer nur zu Hause sitzen,
16: meinst du? Wenn du zu Hause bist, ist das Risiko einfach zu sterben.
14: So leider.
16: Achtmal höher als...
14: Als wenn man im Flugzeug rumfliegt.
16: In einem Flugzeug sitzt, ja.
14: Ja, weil man dann so Dinge macht, so auf Leitern klettert zu Hause.
16: Weil im Flugzeug niemand ist, der sagt, du könntest am Wochenende mal die Regenrinne sauber machen. Ja, genau.
14: Ja, genau. Oder, ja, stimmt, irgendwie an der Elektrik rumschrauben
16: ja,
14: und so.
16: Ich habe davon keine Ahnung, aber guck doch wenigstens mal.
14: Ja, stimmt, da passieren auch doofe Dinge.
16: Ja, nehmen Sie das Flugzeug. Ich kann es dir nur sagen, bitte steigen Sie ins
14: Immer
16: Flugzeug.
14: Immer wieder her.
16: Ja.

0: Two Hearts mit Phil Collins, Hitradio RTL. Auch hier zwei Herzen. Sein, du hast mehr als ich. Also,
1: nö.
0: Du hast auch nur
1: auch
0: eins.
1: Ja,
0: sind zwei Herzen. Ja. Okay. 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
1: Ja.
0: Mitmachkonzerte für die Kinder.
1: Man kann sich auch Glitzer-Tattoos machen lassen.
0: Und ich bin sehr interessiert am Bonbon-Teich.
1: Den gibt es auch. Ja, ich denke...
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0: Wolltest du noch was sagen? Ich kann das nochmal machen.
1: Ich glaube, einige Kinder kommen dort nicht weg und du wahrscheinlich auch nicht.
0: Ich würde die ganze Zeit auf die Kinder aufpassen. So.
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5: Hier ist gerade RTL gleich mit Rose Laurent, mit London Beat und Baltimore und Tarzan Boy. Vorher gucken wir schnell zum Wetter.
6: Ein hübsches Spätsommerwetter hier zum Donnerstagabend. In der Nacht ist es auch noch trocken. Morgen nicht mehr ganz, kann ein bisschen Regen durchziehen, gibt 21 Grad als Top-Temperatur. Und zum Samstag ist es dann aber schon wieder ziemlich schön. Sieht ganz gut aus, da ist es auch wahrscheinlich trocken bei bis zu 23 Grad.
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5: Hitradio RTL meldet A4 Chemnitz Richtung Dresden zwischen Dresden Flughafen und Dreieck Dresden Nord. 1 Kilometer Stau. Zwickau Richtung Chemnitz auf der A72 zwischen Chemnitz-Rottluff und Kreuz Chemnitz stockend und zwischen Chemnitz-Rottluff und Kreuz Chemnitz Gegenstände auf der rechten Spur. Dann noch die S94 in Höhe Abzweig Rauschwitz. Hier Bergungsarbeiten, deswegen Vollsperrung und es blitzt. Dresden Terrassenufer Richtung Landtag und Hohenstein-Ernsthal die Poststraße Richtung Oberlungwitz.
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1: Auch heute unser kleiner Ausflug in musikalische Missverständnisse. Natürlich wie immer zugeliefert von Ihnen.
2: Genau, von Anke Schneider, diesmal aus Meißen. Hi.
3: Hier ist die Anke aus Meißen. Und zwar geht's um Roland Kaiser. Der singt einen Titel mit Amore, Amore. Ich höre dann immer am Ohre, am Ohre. Ja. Also das Ohr, was am Kopf dran ist. Seit Jahren, das ist mein Textverdreher, den ich jedes Mal immer lachen muss. Erinnert mich an meine Jugend noch mit meiner Freundin. Das haben wir sehr gerne zusammen gesungen.
1: Das muss doch aber auch erst gestern gewesen sein.
2: Danke schön. Also Roland Kaiser, Amore, Amore. Wir haben es im Ohr.
4: 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Welt zwischen dir und mir.
1: Oh, ja. Sind wir erstmal in der Mut?
2: Also, wir haben es im Ohr, aber direkt ja auch am Ohr. Also, jetzt hör mal, ob wir das auch so raushören
1: am
2: können.
1: Am Ohre.
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1: Ja.
2: Es geht, ja.
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1: Also, oh, mir krabbelt ganz dolle. Wo denn?
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2: Kann ich mir gut vorstellen, wie Anke das mit ihrer Freundin damals so lauthals mitgesungen hat. Schön.
1: Liebe Anke.
2: Ja, da gehen wir mit bei Am Ohre. Liebe Grüße nach Meißen. Und wer auch mal sowas Schickes raushört, meldet uns das gerne 0351 5000 2000 per WhatsApp.
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8: Mit Ingo Enke. Aufregung bei der AfD im Leipziger Land. Die Bundesregierung will dem AfD-Bundestagsabgeordneten Edgar Naujok Fragen zur Sicherheit des Leipziger Flughafens nicht beantworten. Frank Selig aus Leipzig.
9: Naujok hatte gefragt, warum über den Airport weiter Militärtransporte abgewickelt werden, obwohl es Defizite bei der Drohnenabwehr gäbe. Diese seien ja bei den versuchten Drohnenanschlägen offensichtlich geworden. Eine Antwort wurde jetzt aus Gründen des Staatswohls abgelehnt. Durch die Antwort würde das Risiko weiterer Sabotageakte erhöht, heißt es aus dem Verteidigungsministerium.
8: Eine engere Zusammenarbeit zwischen Kanada und der EU rückt näher. Premierminister Mark Carney sagte heute vor dem EU-Parlament, zusammen sei man stärker. EU-Kommissionspräsidentin Ursula von der Leyen hatte in ihrer Rede zur Lage der EU dafür geworben. Als Beispiele nannte sie Technologiefragen, die Produktion von Rüstungsgütern und die Arktispolitik. Die Bundesanwaltschaft hat im Brandenburger Landkreis Barnim einen mutmaßlichen Islamisten festnehmen lassen. Er soll einen Anschlag auf eine Kirche in Bremen geplant haben. Dafür habe er sich schon eine Schusswaffe beschafft, so der Generalbundesanwalt. Der Iraker habe für seine Pläne auch eine noch unbekannte Person gewinnen können. In Reinsdorf bei Zwickau hat die Polizei eine große Cannabis-Plantage ausgehoben. Bei der Durchsuchung eines Gebäudes an der Lößnitzer Straße entdeckten die Beamten gestern rund 650 Pflanzen. Das Cannabis hätte auf dem Schwarzmarkt über 1 Million Euro eingebracht. Polizisten entsorgten die Pflanzen heute. Ein 46-jähriger Tatverdächtiger aus Albanien wurde festgenommen. In der Chemnitzer Innenstadt beginnt heute das Lichtkunstfestival Light Our Vision. Im Mittelpunkt steht diesmal das ehemalige Kongresshotel gegenüber vom Karl-Marx-Kopf, das sich in eine große Computerspielfläche verwandelt. Linda Hüttner vom Veranstalterteam.
10: Es gibt die Möglichkeit, bekannte Spielekonsolformate quasi nachzuspielen. Das heißt, man hat einen Buzzer in der Hand oder einen Joystick und kann Dinge auf der Fassade steuern, die dann wiederum eine Grafik zurückspielt. Und ich denke, es wird für jeden ein spaßiges Erlebnis. Das kann ich garantieren.
7: Das Sachsenwetter.
11: Der Abend und die Nacht meist nur locker bewölkt, teils auch klar, es bleibt trocken, Tiefstwerte zwischen 13 und 8 Grad. Morgen der Freitag überwiegend wolkig, nur selten lockert es mal auf, einzelne Schauer 16 bis 21 Grad und das Wochenende wechselhaft, weiterhin um die 20 Grad.
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11: Guten Abend auf die Straßen. A9 Leipzig Richtung Nürnberg. Zwischen Treußig und Eisenberg dauert es rund eine Viertelstunde länger. Unfallgesperrt nach Unfällen einmal die S94 Burkau-Miltitz, höher Abzweig Rauschwitz. Und im Kreis Görlitz die S121 zwischen Abzweig nach Biehain und Horka. Geblitzt wird in Dresden Terrassenufer Richtung Landtag, auf der Dürerstraße beidseitig, Hohenstamm-Ernsthal Poststraße Richtung Oberlungwitz und in Neudorf auf der Grottendorfer Straße.
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0: Das Sachsenwetter.
1: Der Abend und die Nacht meist nur locker bewölkt, teils auch klar, es bleibt trocken, Tiefstwerte zwischen 13 und 8 Grad. Morgen der Freitag überwiegend wolkig, nur selten lockert es mal auf, einzelne Schauer 16 bis 21 Grad und das Wochenende wechselhaft, weiterhin um die 20 Grad.
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1: Guten Abend auf die Straßen. Viertelstunde dauert es länger auf der A9 Leipzig Richtung Nürnberg zwischen Treußig und Eisenberg. Und noch immer voll gesperrt noch Unfall im Kreis Görlitz. Die S121 zwischen Abzweig nach Bihain und Horka. Geblitzt wird in Dresden, Terrassenufer Richtung Landtag sowie Dürerstraße beidseitig jeweils Tempo 30. In Hohenstein-Ernsttal Poststraße Richtung Borlungwilz der Superblitzer. Und in Neudorf blitzt es auf der Krottendorfer Straße.
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1: Ich bin Florian Klaus. Die Altersregeln für soziale Medien sollen in der EU strenger werden. Kommissionschefin von der Leyen hat ihre Pläne dafür vorgestellt. Wer noch nicht 13 Jahre alt ist, soll gar nicht auf Social-Media-Plattformen aktiv sein können. Unter 15-Jährige sollen nur über Konten Zugang bekommen, die ihre Eltern einrichten. Und um das sicherzustellen, müssten Plattformen in Zukunft eine Alterskontrolle einführen, so der Plan. Nach Wolfsrissen sind in Sachsen künftig gezieltere Abschüsse möglich. Der Landtag hat dafür den Weg freigemacht und das Jagdgesetz geändert. Damit setzt der Freistaat die neuen Rahmenbedingungen des Bundes um und schafft die rechtliche Basis für ein aktives Wolfsmanagement. Knut Michael Kunert berichtet, was sich noch ändert.
2: Ja, Schadensausgleiche für Weidetierhalter nach Wolfsrissen sind ab sofort gesetzlich garantiert und hängen nicht mehr von aktuellen Haushaltslagen ab. Künftig übernehmen die oberen Jagdbehörden das Wolfsmanagement und erarbeiten gemeinsam mit Jägern, Landwirten sowie Naturschützern einen revierübergreifenden Plan. Der Herdenschutz bleibt zwar weiterhin ein zentraler Baustein, soll aber durch die Möglichkeit jagdlicher Eingriffe spürbar ergänzt werden.
1: Und noch eine Meldung aus der EU. Gestern hat Kommissionschefin von der Leyen ja dafür geworben, Kanada zum ersten assoziierten Mitglied der Union zu machen. Heute hat sich auch Kanadas Premier Carney für so eine EU-Sondermitgliedschaft ausgesprochen. Ziel sei es, widerstandsfähiger zu werden, damit niemand die Souveränität und Freiheiten Europas und Kanadas gefährden könne. Ein Mann soll an einem Nebeneingang einer Synagoge in Wuppertal ein Feuer gelegt haben. Das Feuer konnte schnell gelöscht werden, hieß es von der Polizei. Verletzte gab es nicht. Die Polizei hat in der Nähe der Synagoge einen 37-jährigen Verdächtigen mit afghanischer Staatsangehörigkeit festgenommen. Es hieß, er sei polizeibekannt und handelte nach ersten Erkenntnissen allein. 16 Debütanten, insgesamt 44 Spieler und ein Doppelkader. Jürgen Klopp hat seinen ersten Kader als Fußball-Bundestrainer vorgestellt. Mit vielen neuen Namen. Pia Wegner berichtet.
3: Wegen der Nähe zur Bundesliga und um möglichst viele Spieler kennenzulernen, setzt Klopp für die kommenden vier Nations League-Partien auf 2 Kader. Nach den ersten beiden Spielen wird bis auf Augsburgs Torwart Finn Dahmen komplett gewechselt. Nicht dabei sind unter anderem Leroy Sané, Dennis Undaff und Maximilian Bayer. In einer Woche geht's dann in Amsterdam gegen die Niederlande.
4: Das Sachsenwetter.
5: Der Abend und die Nacht meist nur locker bewölkt, teils auch klar, es bleibt trocken, Tiefstwerte zwischen 13 und 8 Grad. Morgen der Freitag überwiegend wolkig, nur selten lockert es mal auf, einzelne Schauer 16 bis 21 Grad und das Wochenende wechselhaft weiterhin um die 20 Grad.
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5: Guten Abend auf die Straßen. A4 Chemnitz Richtung Dresden, die Abfahrt Chemnitz Mitte ist jetzt gesperrt bis voraussichtlich 20.15 Uhr. Empfohlene Umleitung über die A4 Chemnitz B107 und Heinersdorf. Und Vorsicht auf der 13 Berlin Richtung Dresden. Zwischen Rudert und Ortrand liegen Reifenteile auf der Fahrbahn. Und noch immer voll gesperrt noch Unfall im Kreis Görlitz. Die S121 zwischen Abzweig nach Bihain und Horka. Geblitzt wird in Dresden, Terrassenufer Richtung Landtag sowie Dürerstraße beidseitig jeweils Tempo 30. In Hohenstein-Ernsttal Poststraße Richtung Borlungwitz der Superblitzer. Und in Neudorf blitzt es auf der Krottendorfer Straße.
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11: Der Abend und die Nacht meist nur locker bewölkt, teils auch klar, es bleibt trocken, Tiefstwerte zwischen 13 und 8 Grad. Morgen der Freitag überwiegend wolkig, nur selten lockert es mal auf, einzelne Schauer 16 bis 21 Grad und das Wochenende wechselhaft weiterhin um die 20 Grad.
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11: Guten Abend auf die Straßen. A9 Leipzig Richtung Nürnberg, 10 Minuten dauert es länger zwischen Treußig und Eisenberg. Geblitzt wird in Dresden, Terrassenufer Richtung Landtag sowie Dürerstraße beidseitig jeweils Tempo 30. In Hohenstein-Ernsttal Poststraße Richtung Bohr-Lungwitz der Superblitzer. In Neudorf auf der Grottendorfer Straße und in Zwickau auf der Bahnhofstraße stadtauswärts.
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1: Irgendwann kam der Tag, an dem meine Großmutter mich nicht mehr erkannte. Und auch wenn immer mehr von ihr verschwand, war sie trotzdem in vielen Dingen noch meine Oma. Diesen Samstag beginnt die weltweite Woche der Demenz. Die soll für die Krankheit und ihre Folgen sensibilisieren. Bei uns in Sachsen finden verschiedene Veranstaltungen dazu statt. In der Chemnitzer St. Andreas-Gemeinde gibt es am Sonntag sogar einen demenzsensiblen Gottesdienst. In einigen Punkten unterscheidet er sich von einem herkömmlichen Gottesdienst. Dazu Pfarrer Markus Kötzing.
2: Er gibt maximal eine halbe Stunde. Dann arbeiten wir viel in dem Gottesdienst mit sinnlichen Elementen. Also alle Sinne sollen angerührt werden. Also zum Beispiel segnen wir die Leute mit duftendem Öl. Dann werden Gottesdienstlieder aus dem grünen Gesangbuch gesungen, weil das Lieder sind, die die Leute gut abrufen können. Und dann eben auch einfache Sprache.
1: 10 Uhr geht's hier am Sonntag los. Wer mehr darüber und über weitere Veranstaltungen zur Woche der Demenz in Sachsen erfahren möchte, der findet Infos unter www.landesinitiative-demenz.de.
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18: Ich bin Florian Klaus. In Frankfurt gibt es inzwischen 3 Malaria-Tote in diesem Jahr. Eine weitere Person ist nach Angaben der Stadt gestorben. Sie hat demnach im Stadtteil Schwanheim gewohnt, der nahe am Flughafen liegt. Das Gesundheitsamt geht davon aus, dass sie und eine weitere Person sich über eine Mücke infiziert hatten, die in einem Flugzeug nach Frankfurt gekommen war. In diesem Sommer waren schon 2 Flughafenmitarbeiter an Malaria gestorben. Nach Wolfsrissen sind in Sachsen künftig gezieltere Abschüsse möglich. Der Landtag hat dafür den Weg freigemacht und das Jagdgesetz geändert. Damit setzt der Freistaat die neuen Rahmenbedingungen des Bundes um und schafft die rechtliche Basis für ein aktives Wolfsmanagement. Knut Michael Kunert berichtet, was sich noch ändert.
19: Ja, Schadensausgleiche für Weidetierhalter nach Wolfsrissen sind ab sofort gesetzlich garantiert und hängen nicht mehr von aktuellen Haushaltslagen ab. Künftig übernehmen die oberen Jagdbehörden das Wolfsmanagement und erarbeiten gemeinsam mit Jägern, Landwirten sowie Naturschützern einen revierübergreifenden Plan. Der Herdenschutz bleibt zwar weiterhin ein zentraler Baustein, soll aber durch die Möglichkeit jagdlicher Eingriffe spürbar ergänzt werden.
18: EU-Kommissionschefin von der Leyen will Kinder stärker vor den Gefahren von sozialen Medien schützen. Dafür hat sie jetzt konkrete Pläne vorgestellt. Dieter Ebeling fasst zusammen.
20: Zugang zu Social-Media-Plattformen erst ab 13 Jahren, aber nur mit einem von den Eltern angelegten Account. Ab 15 Jahre dann eigene Konten nach einer Altersüberprüfung mit beschränkten Funktionen. Künftig sollen die Plattformen zunächst nachweisen müssen, dass sie sicher gestaltet sind. Die Plattformen dürfen nicht süchtig oder abhängig machen.
18: Die Bundesanwaltschaft hat in Brandenburg einen mutmaßlichen Islamisten festnehmen lassen. Er soll einen Anschlag auf eine Kirche in Bremen geplant haben. Dafür habe er sich schon eine Schusswaffe beschafft, hieß es in einer Mitteilung. Den Vorwürfen zufolge konnte er für seine Pläne auch eine noch unbekannte Person gewinnen. Beim Anwerben weiterer möglicher Komplizen sei er gescheitert. Kein guter Start für Fußball-Bundesligist Hoffenheim in der Europa League. Am ersten Spieltag hat die TSG mit 0:2 bei OFE Kreta verloren. Außerdem hat Bundestrainer Jürgen Klopp heute verkündet, wen er zu seinen ersten Spielen in der Nations League mitnimmt. Und es sind gleich 2 Kader mit insgesamt 44 Spielern geworden. Darunter sind 16 Spieler zum ersten Mal mit dabei.
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21: Der Abend und die Nacht meist nur locker bewölkt, teils auch klar, es bleibt trocken, Tiefstwerte zwischen 13 und 8 Grad. Morgen der Freitag überwiegend wolkig, nur selten lockert es mal auf, einzelne Schauer 16 bis 21 Grad und das Wochenende wechselhaft weiterhin um die 20 Grad.
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21: Guten Abend auf die Straßen. A9 Leipzig Richtung Nürnberg. 10 Minuten dauert es länger zwischen Treußig und Eisenberg. Geblitzt wird in Dresden, Terrassenufer Richtung Landtag sowie Dürerstraße beidseitig jeweils Tempo 30. In Hohenstein-Ernsttal Poststraße Richtung Bohr-Lungwitz der Superblitzer. In Neudorf auf der Grottendorfer Straße und in Zwickau auf der Bahnhofstraße stadtauswärts.
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11: Der Abend und die Nacht meist nur locker bewölkt, teils auch klar, es bleibt trocken, Tiefstwerte zwischen 13 und 8 Grad. Morgen, der Freitag, überwiegend wolkig, nur selten lockert es mal auf, einzelne Schauer, 16 bis 21 Grad, und das Wochenende wechselhaft, weiterhin um die 20 Grad.
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11: Guten Abend auf die Straßen. A9 Leipzig Richtung Nürnberg, 10 Minuten dauert es länger zwischen Treußig und Eisenberg. Geblitzt wird in Dresden, Terrassenufer Richtung Landtag sowie Dürerstraße beidseitig jeweils Tempo 30. In Hohenstein-Ernsttal Poststraße Richtung Bohr-Lungwitz der Superblitzer. In Neudorf auf der Grottendorfer Straße und in Zwickau auf der Bahnhofstraße stadtauswärts.
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13: Ich bin Christian Lang. In Frankfurt ist wieder ein Mensch an Malaria gestorben. Es handelt sich um einen Bewohner des Stadtteils Schwanheim ganz in der Nähe des Flughafens. In Schwanheim war noch ein anderer Malaria-Fall gemeldet worden. Im Juli waren einige Flughafenmitarbeiter an der Tropenkrankheit erkrankt. Zwei von ihnen starben. Das Gesundheitsamt Frankfurt rät zum Mückenschutz. Nach Wolfsrissen sind in Sachsen künftig gezieltere Abschüsse möglich. Der Landtag hat dafür den Weg freigemacht und das Jagdgesetz geändert. Damit setzt der Freistaat die neuen Rahmenbedingungen des Bundes um und schafft die rechtliche Basis für ein aktives Wolfsmanagement. Knut Michael Kuhnoth berichtet, was sich noch so alles ändert.
19: Ja, Schadensausgleiche für Weidetierhalter nach Wolfsrissen sind ab sofort gesetzlich garantiert und hängen nicht mehr von aktuellen Haushaltslagen ab. Künftig übernehmen die oberen Jagdbehörden das Wolfsmanagement und erarbeiten gemeinsam mit Jägern, Landwirten sowie Naturschützern einen revierübergreifenden Plan. Der Herdenschutz bleibt zwar weiterhin ein zentraler Baustein, soll aber durch die Möglichkeit jagdlicher Eingriffe spürbar ergänzt werden.
13: Trotz neuer Drohungen von US-Präsident Trump sucht Kanada die Nähe zu Europa. Premierminister Carney zeigt sich offen für eine Art EU-Sondermitgliedschaft und sagt, dass es für die engere Zusammenarbeit in Kanada auch viel Unterstützung gibt. Tina Eck berichtet.
20: Eine große Mehrheit der Kanadier kann sich eine engere Beziehung zu den Europäern gut vorstellen. Und der kanadische Premier Carney möchte aus der klassischen Handels- und Wertepartnerschaft eine strategische Allianz machen, in der Kanada und Europa wirtschaftlich, technologisch und sicherheitspolitisch enger zusammenrücken.
13: Lehrkräfte haben nicht automatisch Anspruch auf einen finanziellen Ausgleich, wenn sie Überstunden machen. Das hat das Bundesverwaltungsgericht entschieden. Statt länger zu arbeiten, müssten sie demnach die Überlastung melden und gegebenenfalls Aufgaben zurückstellen. Konkret ging es um einen pensionierten Rektor. Ein anderes Gericht hatte ihm wegen seiner Überstunden mehr als 30.000 Euro zugesprochen. Das Urteil wurde jetzt gekippt. Fußball-Bundestrainer Jürgen Klopp ist heute mit einer langen Liste zur Vorstellung seines ersten Kaders gekommen. Er nimmt gleich zwei Kader mit insgesamt 44 Spielern in die Nations League mit, darunter 16 Debütanten. In einer Woche findet das erste Spiel in den Niederlanden statt. Schon heute hat Hoffenheim in der Euroleague gespielt und keinen guten Start erwischt. Die TSG hat bei Ofi Kreta mit 0:2 verloren.
2: Das Sachsenwetter.
21: Der Abend und die Nacht meist nur locker bewölkt, teils auch klar, es bleibt trocken, Tiefstwerte zwischen 13 und 8 Grad. Morgen der Freitag überwiegend wolkig, nur selten lockert es mal auf, einzelne Schauer 16 bis 21 Grad und das Wochenende wechselhaft, weiterhin um die 20 Grad.

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2: 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Das Sachsenwetter.
5: Der Abend und die Nacht meist nur locker bewölkt, teils auch klar, es bleibt trocken, Tiefstwerte zwischen 13 und 8 Grad. Morgen der Freitag überwiegend wolkig, nur selten lockert es mal auf, einzelne Schauer 16 bis 21 Grad und das Wochenende wechselhaft weiterhin um die 20 Grad.
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19: Ich bin Christian Lang. In Frankfurt am Main gibt es einen weiteren Malaria-Toten. Der Mann lebte im Stadtteil Schwanheim in der Nähe des Flughafens. Er soll sich nach Einschätzung des Gesundheitsamts über eine eingeschleppte Mücke aus einem Flugzeug infiziert haben, ohne selbst in einem Malaria-Gebiet gewesen zu sein. Damit sind in diesem Jahr schon 3 Menschen im Zusammenhang mit dem Frankfurter Flugverkehr an Malaria gestorben. Nach Wolfsrissen sind in Sachsen künftig gezieltere Abschüsse möglich. Der Landtag hat dafür den Weg freigemacht und das Jagdgesetz geändert. Damit setzt der Freistaat die neuen Rahmenbedingungen des Bundes um und schafft die rechtliche Basis für ein aktives Wolfsmanagement. Knut Michael Kuhnoth berichtet, was sich noch so alles ändert.
20: Ja, Schadensausgleiche für Weidetierhalter nach Wolfsrissen sind ab sofort gesetzlich garantiert und hängen nicht mehr von aktuellen Haushaltslagen ab. Künftig übernehmen die oberen Jagdbehörden das Wolfsmanagement und erarbeiten gemeinsam mit Jägern, Landwirten sowie Naturschützern einen revierübergreifenden Plan. Der Herdenschutz bleibt zwar weiterhin ein zentraler Baustein, soll aber durch die Möglichkeit jagdlicher Eingriffe spürbar ergänzt werden.
19: Trotz neuer Drohungen von US-Präsident Trump sucht Kanada die Nähe zu Europa. Premierminister Carney zeigt sich offen für eine Art EU-Sondermitgliedschaft. Carney will, dass Kanada und Europa wirtschaftlich und sicherheitspolitisch enger zusammenrücken. Eine große Mehrheit der Kanadier kann sich eine engere Beziehung zu den Europäern gut vorstellen. Diesel ist in Deutschland so teuer wie nie zuvor. Zuletzt kostete ein Liter im bundesweiten Schnitt 2,45 Euro. Auch Benzin erreicht mit 2,31 Euro pro Liter das 5. Rekordhoch in Folge. Die Forderungen nach Staatshilfen werden immer lauter. David Riemer berichtet.
21: Seit Beginn des Iran-Krieges Ende Februar sind die Spritpreise außergewöhnlich hoch. Diesel ist inzwischen über 70 Cent teurer als vor Kriegsbeginn, E10 knapp 54 Cent. Wegen der Preisrekorde wird in der Politik erneut über Entlastungen diskutiert. Im Gespräch sind etwa eine Senkung der Mehrwertsteuer oder des CO2-Aufschlags, ein Preisdeckel und Direktauszahlungen.
19: 16 Debütanten, insgesamt 44 Spieler und ein Doppelkader. Jürgen Klopp hat seinen ersten Kader als Fußball-Bundestrainer vorgestellt. Um möglichst viele Spieler persönlich zu sehen, setzt Klopp für die kommenden 4 Nations League-Spiele auf 2 unterschiedliche Kader. Nach den ersten beiden Spielen wird mit Ausnahme von Augsburgs Torwart Finn Dahmen komplett durchgewechselt. In einer Woche müssen die Deutschen in Amsterdam gegen die Niederlande antreten.
4: Das Sachsenwetter.
22: Diese Nacht teils bewölkt, teils auch klar, noch trocken bei Tiefstwerten zwischen 13 und 8 Grad. Morgen dann viele Wolken und Regenschauer bei Temperaturen zwischen 16 und 21 Grad. Der Nachmittag dann aber am meisten trocken und da dann auch teils sonnig. Das Wochenende zeigt sich unbeständig, also mal Sonne, mal Wolken, mal Regen und weiter Temperaturen um die 20 Grad.

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2: Das Sachsenwetter.
6: Diese Nacht teils bewölkt, teils auch klar, noch trocken bei Tiefstwerten zwischen 13 und 8 Grad. Morgen dann viele Wolken und Regenschauer bei Temperaturen zwischen 16 und 21 Grad. Der Nachmittag dann aber meist trocken und da dann auch teils sonnig. Das Wochenende zeigt sich unbeständig, also mal Sonne, mal Wolken, mal Regen und weiter Temperaturen um die 20 Grad.
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20: Ich bin Christian Lang. EU-Kommissionspräsidentin von der Leyen will Kanada zum ersten assoziierten Mitglied der EU machen und die Partnerschaft auf das höchstmögliche Niveau heben. Mit enger Zusammenarbeit bei Technologie, Rüstung, künstliche Intelligenz und Arktispolitik. Kanadas Premierminister Carney begrüßt den Vorstoß. Die Mehrheit der Kanadier unterstütze eine engere Beziehung zur EU, sagte er im Europaparlament. Ziel ist eine strategische Allianz, um wirtschaftliche, technologische und sicherheitspolitische Stärke zu bündeln und gemeinsam krisenfester und weniger erpressbar zu werden. Nach Wolfsrissen sind in Sachsen künftig gezieltere Abschüsse möglich. Der Landtag hat dafür den Weg freigemacht und das Jagdgesetz geändert. Damit setzt der Freistaat die neuen Rahmenbedingungen des Bundes um und schafft die rechtliche Basis für ein aktives Wolfsmanagement. Knut Michael Kuhnoth berichtet, was sich noch so alles ändert.
21: Ja, Schadensausgleiche für Weidetierhalter nach Wolfsrissen sind ab sofort gesetzlich garantiert und hängen nicht mehr von aktuellen Haushaltslagen ab. Künftig übernehmen die oberen Jagdbehörden das Wolfsmanagement und erarbeiten gemeinsam mit Jägern, Landwirten sowie Naturschützern einen revierübergreifenden Plan. Der Herdenschutz bleibt zwar weiterhin ein zentraler Baustein, soll aber durch die Möglichkeit jagdlicher Eingriffe spürbar ergänzt werden.
20: In Frankfurt am Main gibt es einen weiteren Malaria-Toten. Der Mann lebte im Stadtteil Schwanheim in der Nähe des Flughafens. Er soll sich nach Einschätzung des Gesundheitsamts über eine eingeschleppte Mücke aus einem Flugzeug infiziert haben, ohne selbst in einem Malaria-Gebiet gewesen zu sein. Damit sind in diesem Jahr schon 3 Menschen im Zusammenhang mit dem Frankfurter Flugverkehr an Malaria gestorben. Am Sonntag stehen 2 Landtagswahlen an. Die könnten eine neue Dynamik in der Debatte um Kanzler Merz bringen. In Mecklenburg-Vorpommern droht die CDU, ihr historisch schlechtestes Wahlergebnis einzufahren. In Berlin könnte die CDU Platz 1 an die Linke verlieren. David Riemer berichtet.
22: Je nach Ausgang der Wahlen könnte für Kanzler Merz nach nichtmals 1,5 Jahren im Amt Schluss sein. Spätestens seit dem Wahldebakel vor 2 Wochen in Sachsen-Anhalt steht Merz heftig unter Druck. Hinzu kommen katastrophale Umfragewerte für ihn als Regierungschef. Am Sonntag werden sich möglicherweise viele in der CDU fragen, stützen oder stürzen.
20: Fußball-Bundestrainer Jürgen Klopp ist mit einer langen Liste zur Vorstellung seines ersten Kaders gekommen. Er nimmt gleich 2 Kader mit insgesamt 44 Spielern in die Nations League mit, darunter 16 Debütanten. Am Donnerstag spielt die deutsche Elf in Amsterdam gegen die Niederlande.
1: Das Sachsenwetter.
23: Diese Nacht teils bewölkt, teils auch klar. Bei Tiefstwerten zwischen 13 und 8 Grad bleibt es noch trocken. Morgen haben wir es dann überwiegend wolkig und das mit Schauern. Am Nachmittag dann am freundlichsten noch bei 16 bis 21 Grad. Das Wochenende wechselhaft und weiter Temperaturen um die 20 Grad.

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15: Ich bin Christian Lang. Trotz neuer Drohungen von US-Präsident Trump sucht Kanada die Nähe zu Europa. Premierminister Carney zeigt sich offen für eine Art EU-Sondermitgliedschaft. Carney will, dass Kanada und Europa wirtschaftlich und sicherheitspolitisch enger zusammenrücken. Eine große Mehrheit der Kanadier kann sich eine engere Beziehung zu den Europäern gut vorstellen. Sachsens Kommunen bekommen Fördergelder für Investitionen in Zukunft schneller und unkomplizierter. Möglich macht das ein digitales Antragsverfahren über das Portal der Sächsischen Aufbaubank. Das ist jetzt gestartet.
16: Die Städte und Gemeinden müssen das Geld für ihre Projekte nicht mehr vorfinanzieren, sondern können die Mittel bis zu 6 Monate im Voraus abrufen. Der Präsident der Landesdirektion Bela Belafi spricht von einem Verwaltungsturbo. In einer ersten Tranche stehen bis 2028 insgesamt 580 Millionen Euro aus dem Sondervermögen des Bundes bereit, unter anderem für Schulen, Straßen sowie den Brand- und Katastrophenschutz. Bis Ende 2036 werden es insgesamt rund 1,7 Milliarden Euro sein. Gunnar Tichy, Nachrichtenredaktion.
15: In Frankfurt am Main gibt es einen weiteren Malaria-Toten. Der Mann lebte im Stadtteil Schwanheim in der Nähe des Flughafens. Er soll sich nach Einschätzung des Gesundheitsamts über eine eingeschleppte Mücke aus einem Flugzeug infiziert haben, ohne selbst in einem Malaria-Gebiet gewesen zu sein. Damit sind in diesem Jahr schon 3 Menschen im Zusammenhang mit dem Frankfurter Flugverkehr an Malaria gestorben. Der ukrainische Präsident Zelensky hat Gespräche mit den USA angekündigt, die schon bald stattfinden. Dabei geht es vor allem um eine Friedenslösung, aber auch um neue Hilfen. Das kündigte Zelensky in einer Videobotschaft am Abend an. Friedemann Kohler berichtet.
17: Die Sicherheit der Energieversorgung soll ein Thema sein. Die Ukraine steht vor einem schwierigen Winter. Hilfe für die Luftabwehr werde es geben, sagte der Präsident. Wo und mit wem er sich treffen wird, sagte er nicht. Zelensky reist aber kommende Woche zu den Vereinten Nationen nach New York. Ein Treffen mit Trump scheint nicht ausgeschlossen. Allerdings ist der US-Präsident wankelmütig. Er hängt eher an seiner Freundschaft zu Kreml-Chef Putin.
15: Zum Fußball. Jürgen Klopp hat bei der Bekanntgabe seines ersten Kaders der deutschen Fußballnationalmannschaft ein Plädoyer für Offenheit und richtig verstandenen Nationalstolz gehalten.
18: Vor kurzem erst sind Dinge passiert. Es hat eine Wahl stattgefunden, die manchen Leuten wahrscheinlich, die das okay fanden, viele andere haben gedacht, du lieber Himmel, was passiert denn da? Ich kann aber aus meiner Sportlerperspektive kann ich sagen, ich würde mir oder uns gerne die Fahne zurückholen, wenn ich ganz ehrlich bin. Ich möchte, dass wenn man sie schwingt, dass niemand denkt, was ist mit dir nicht in Ordnung.
15: Klopp nimmt gleich 2 Kader mit insgesamt 44 Spielern in die Nations League mit, darunter 16 Debütanten. Am Donnerstag spielt die deutsche Elf in Amsterdam gegen die Niederlande.
14: Das Sachsenwetter.
19: Diese Nacht teils bewölkt, teils auch klar. Bei Tiefstwerten zwischen 13 und 8 Grad bleibt es noch trocken. Morgen haben wir es dann überwiegend wolkig und das mit Schauern. Am Nachmittag dann am freundlichsten noch bei 16 bis 21 Grad. Das Wochenende wechselhaft und weiter Temperaturen um die 20 Grad.

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18: Ich bin Christian Lang. In Russland hat die erste Parlamentswahl begonnen seit Beginn des Angriffskrieges gegen die Ukraine. Im flächenmäßig größten Land der Erde mit seinen 11 Zeitzonen haben auf der Halbinsel Kamtschatka die Wahllokale zuerst aufgemacht. Bis Sonntag sind mehr als 110 Millionen Russinnen und Russen zur Wahl aufgerufen. Erste Ergebnisse werden am Sonntagabend um 20 Uhr erwartet, nach Schließung der letzten Wahllokale in Kaliningrad. Sachsens